Kräfte in der Reparaturschleife festgehangen. Der Grund, es fehle an Ersatzteilen und an Fachpersonal. Die Verteidigungsfähigkeit sei gefährdet. Das Ministerium bestätigte das nicht, teilte aber mit, wegen

0: 11 Grad, aber es ist auf jeden Fall trocken und generell der heutige Samstag präsentiert sich dann mit ganz viel Sonne erstmal, aber im Laufe des Tages gibt es immer mehr Wolken und in Richtung Nachmittag kann es vor allem am Alpenrand auch einzelne lokale Schauer geben. Morgen der Sonntag, der ist da deutlich schöner, es ist meist trocken, die Temperaturen gehen auch nach oben und wir sehen auch häufig die Sonne. Noch schöner wird es dann am Montag bei bis zu 26 Grad, aber in Richtung Abend gibt es aus Westen her schon wieder Gewitter im gesamten Sendegebiet. Am Dienstag, da gibt es dann schon wieder einen Wetterumschwung, da gibt es dann meist Regen und auch eine leichte Abkühlung.
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2: Normaler Verkehr im Sendegebiet. Ich wünsche euch eine gute Fahrt.
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3: Ich bin Tine Klimach. Kreml-Chef Putin hat beim Internationalen Wirtschaftsforum in St. Petersburg eine lange Rede zur Weltpolitik gehalten. Ein von Präsident Zelensky angebotenes direktes Treffen lehnte er ab. Er räumte außerdem Probleme der russischen Wirtschaft ein.
4: Kreml-Chef Putin hat hier in St. Petersburg die Wirtschaftsprobleme Russlands heruntergespielt. Das Land werde alle Schwierigkeiten überwinden. Dabei erwähnte er auch die Schäden durch die ukrainischen Drohnenattacken. Überhaupt zeigte sich Putin sicher, seine Kriegsziele in der Ukraine zu erreichen. In einem vom ukrainischen Präsidenten vorgeschlagenen Friedenstreffen aber sieht er keinen Sinn, solange der Konflikt nicht dauerhaft gelöst werde. Vielmehr rief Putin Russlands Soldaten auf zum Kampf, um den Donbass bald komplett zu erobern. Aus St. Petersburg, Ulf Mauder.
3: Der Präsident des Deutschen Städtetages hat die Pläne für die Pflegereform scharf kritisiert. Diese würden für die Kommunen eine zusätzliche Belastung in Höhe von 1 Milliarde Euro pro Jahr vorsehen, sagte Burkhard Jung der Deutschen Presseagentur. Die Pflegeplätze sind seinen Angaben zufolge bereits jetzt so teuer, dass sie zum Großteil von der Sozialhilfe über die Kommunen finanziert werden müssten. Auf der internationalen Raumstation ISS hat es einen Zwischenfall mit Folgen für die Besatzung gegeben. Wegen Lecks an einem Modul wurden 5 Raumfahrer angewiesen, sich in das Dragon-Raumschiff zu begeben. Das teilte eine Sprecherin der US-Raumfahrtbehörde NASA auf der Plattform X mit.
5: Die ISS kommt in die Jahre und immer wieder gibt es Lecks, Risse und andere Defekte an der 25 Jahre alten Raumstation. Die derzeitige Besatzung war zunächst angewiesen worden, im angedockten Dragon-Raumschiff zu warten, bis der Riss geflickt ist. Aber dann wurde wegen neuer Risse doch eine größere Reparatur beschlossen und die Astronauten konnten zunächst zurück in die Station, solange weitere Messungen und Daten gesammelt werden. Die Sicherheit sei nicht gefährdet, versichert die russische Raumfahrtbehörde Roskosmos. Aus den USA, Tina Eck.
3: Zum Sport. Kurz vor dem WM-Start fällt Spieler Lennart Kahl vom FC Bayern verletzungsbedingt aus. Er hat sich beim Training einen Muskelriss im linken Oberschenkel zugezogen, wie der DFB mitteilte. Bundestrainer Nagelsmann hat den Leipziger Assan Wedraogo in den Kader nominiert. Und die DFB-Frauen haben sich für die Weltmeisterschaft in Brasilien nächstes Jahr vorzeitig qualifiziert. Mit dem 2:0 gegen Norwegen haben sie ihr Ticket für die WM gelöst.
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6: Es ist noch relativ frisch da draußen bei 6 bis maximal 11 Grad, aber es ist auf jeden Fall trocken. Und generell der heutige Samstag präsentiert sich dann mit ganz viel Sonne erstmal. Aber im Laufe des Tages gibt es immer mehr Wolken und in Richtung Nachmittag kann es vor allem am Alpenrand auch einzelne lokale Schauer geben. Morgen der Sonntag, der ist da deutlich schöner. Es ist meist trocken, die Temperaturen gehen auch nach oben und wir sehen auch häufig die Sonne. Noch schöner wird es dann am Montag bei bis zu 26 Grad. Aber in Richtung Abend gibt es aus Westen her schon wieder Gewitter im gesamten Sendegebiet. Am Dienstag, da gibt's dann schon wieder einen Wetterumschwung, da gibt's dann meist Regen und auch eine leichte Abkühlung.
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7: Normaler Verkehr im Sendegebiet. Ich wünsche euch eine gute Fahrt.
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1: Es ist trocken im gesamten Allgäu. Das Ganze bei Höchstwerten so um die 11 Grad aktuell. Wobei, da geht im Laufe des Tages noch deutlich mehr. Und wir sehen erstmal auch am heutigen Samstag einige sonnige Abschnitte. Aber im Laufe des Tages zieht es dann wieder zu. Und am Nachmittag gibt es lokale Schauer, vor allem in Richtung Alpenrand. Morgen am Sonntag ist es da deutlich freundlicher. Die Sonne zeigt sich eigentlich den ganzen Tag über. Es bleibt auch trocken. Die Temperaturen gehen auch wieder nach oben. Und so geht es dann auch in die neue Woche rein. Der Montag präsentiert sich dann schön und warm bei 21 bis maximal 26 Grad. Erst in Richtung Abend gibt es aus Westen her wieder vereinzelte Gewitter im gesamten Allgäu. Der Dienstag, ja, da gibt es dann schon wieder eher kühleres Wetter und dazu auch einiges an Regen.
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2: Normaler Verkehr im Sendegebiet. Ich wünsche euch eine gute Fahrt.
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2: Ich bin Tine Klimach. Die Pflege kostet viele Betroffene schon heute ein Vermögen. Jetzt gibt es Streit um die geplante Pflegereform von Gesundheitsministerin Nina Wagen. Kritiker befürchten, dass Pflegebedürftige und ihre Familien künftig länger auf finanzielle Entlastungen warten müssen.
3: Genau davor warnt auch der Deutsche Städtetag. Präsident Jung sagt, viele Menschen könnten die hohen Kosten für einen Pflegeplatz schon jetzt nicht allein stemmen. Dann müssten häufig die Kommunen einspringen. Die Reform sieht unter anderem vor, dass Entlastungen für Heimbewohner später greifen als bisher. Die Union hält das für notwendig. Zoe Tassovali, Nachrichtenredaktion.
2: Der russische Präsident Putin hat das angebotene direkte Treffen mit Präsident Selenskyj abgelehnt. Er sehe darin noch keinen Sinn, sagte der Kreml-Chef auf dem Wirtschaftsforum in St. Petersburg. Vor einem solchen Treffen müssten erst Vereinbarungen für eine dauerhafte Lösung des Kriegs getroffen werden. Das von Kiew veröffentlichte Schreiben enthalte außerdem Elemente von Unverschämtheit, erklärte Putin. Selenskyj bedauerte die Ablehnung. Leider wähle die russische Seite erneut den Krieg, so Selenskyj in einer Videobotschaft. Trotz der massiven Luftangriffe im Verlauf des Iran-Kriegs verfügt Teheran nach einer Schätzung von US-Präsident Trump noch über gut ein Fünftel seines Raketenarsenals. Die meisten Drohnenfabriken, Abschussrampen und Einrichtungen zur Raketenproduktion seien ausgeschaltet worden, sagte Trump in einem Interview mit dem TV-Sender NBC News. Prozentual würde er sagen, vielleicht hätten sie noch 22% ihrer Raketen. Das seien immer noch viele, aber nicht mehr das, was sie anfangs hatten. Zum Sport. Bayern Münchens Jungster Lennart Kahl fällt für die Fußball-Weltmeisterschaft aus. Der 18-Jährige hat sich beim Abschlusstraining der deutschen Nationalmannschaft einen Muskelbündelriss im linken Oberschenkel zugezogen, wie der DFB mitteilte.
4: Es ist ein Schock, 8 Tage vor dem deutschen WM-Auftakt. Lennart Kahl gehört zu den Gewinnern der vergangenen Monate. Turbo-Karriere bei Bayern München und bei seinem Startelf-Debüt beim DFB begeisterte er gegen Finnland. Unbekümmert und selbstbewusst trat er da auf. Seine ganze Familie sei sehr stolz, dass er bei der WM dabei sei. Das sagte der 18-Jährige noch vor ein paar Tagen. Jetzt das aus durch eine Verletzung im Training. Thomas Bremser, Nachrichtenredaktion.
2: Bundestrainer Nagelsmann nominierte den Leipziger Assan Wedraogo in den Kader nach.
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5: Es ist noch relativ frisch da draußen bei 6 bis maximal 11 Grad, aber es ist auf jeden Fall trocken. Und generell der heutige Samstag präsentiert sich dann mit ganz viel Sonne erstmal. Aber im Laufe des Tages gibt es immer mehr Wolken und in Richtung Nachmittag kann es vor allem am Alpenrand auch einzelne lokale Schauer geben. Morgen der Sonntag, der ist da deutlich schöner. Es ist meist trocken, die Temperaturen gehen auch nach oben und wir sehen auch häufig die Sonne. Noch schöner wird es dann am Montag bei bis zu 26 Grad, aber in Richtung Abend gibt es aus Westen her schon wieder Gewitter im gesamten Sendegebiet. Am Dienstag, da gibt es dann schon wieder einen Wetterumschwung, da gibt es dann meist Regen und auch eine leichte Abkühlung.
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6: Normaler Verkehr im Sendegebiet. Ich wünsche euch eine gute Fahrt.
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2: Es ist trocken im gesamten Allgäu. Das Ganze bei Höchstwerten so um die 11 Grad aktuell. Wobei, da geht im Laufe des Tages noch deutlich mehr. Und wir sehen erstmal auch am heutigen Samstag einige sonnige Abschnitte. Aber im Laufe des Tages zieht es dann wieder zu. Und am Nachmittag gibt es lokale Schauer, vor allem in Richtung Alpenrand. Morgen am Sonntag ist es da deutlich freundlicher. Die Sonne zeigt sich eigentlich den ganzen Tag über. Es bleibt auch trocken. Die Temperaturen gehen auch wieder nach oben. Und so geht es dann auch in die neue Woche rein. Der Montag präsentiert sich dann schön und warm bei 21 bis maximal 26 Grad. Erst in Richtung Abend gibt es aus Westen her wieder vereinzelte Gewitter im gesamten Allgäu. Der Dienstag, ja, da gibt es dann schon wieder eher kühleres Wetter und dazu auch einiges an Regen.
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3: Normaler Verkehr im Sendegebiet. Ich wünsche euch eine gute Fahrt.
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3: Ich bin Tine Klimach. Der ukrainische Präsident Zelensky bedauert die Absage eines direkten Treffens durch Kreml-Chef Putin. Leider wähle die russische Seite erneut den Krieg, sagte Zelensky in einer Videobotschaft. Zelensky hatte Kreml-Chef Putin in einem Schreiben direkte Friedensgespräche in einem Drittstaat angeboten. Putin lehnte das als verfrüht ab. Für die Pflegeversicherung liegt jetzt ein Sanierungskonzept vor. Aber Bundesgesundheitsministerin Wagen bekommt viel Kritik. Unter anderem soll bei den pflegenden Angehörigen gespart werden, indem Rentenansprüche gekürzt werden. Patientenschützer fordern, gerade die Pflege zu Hause müsste gestärkt werden. Eugen Briesch, Vorsitzender der Stiftung für Patientenschutz im ZDF.
4: Stattdessen werden jetzt zukünftig der größte Pflegedienst Deutschland, und er ist meistens weiblich, dafür bestraft, dass zu Hause sowohl die Eltern oder auch der Ehemann oder die Ehefrau versorgt werden. Und das ist doch kein Zukunftskonzept.
3: Noch ist nichts beschlossen. Das neue Pflegegesetz soll noch vor der Sommerpause ins Bundeskabinett gehen. Anschließend befassen sich dann Bundestag und Bundesrat mit den Plänen. Einen Bericht über Reparaturstau bei schwerem Bundeswehrgerät weist das Verteidigungsministerium zurück. Es sieht keine grundsätzlichen Mängel bei der Ersatzteilversorgung für das Großgerät des Heeres. Die Einsatzbereitschaft der Großwaffensysteme gehe in die richtige Richtung, sagte ein Sprecher. Zuvor hatten Süddeutsche Zeitung, WDR und NDR über einen erheblichen Reparaturstau berichtet.
5: Das Recherchetrio hatte mit Bezug auf interne Infos aus der Heeresinstandsetzungslogistik berichtet, im Mai sei nicht einmal die Hälfte aller Panzerhaubitzen 2000 einsetzbar gewesen. Auch bei den Panzern des Typs Marder und Boxer seien fast die Hälfte in der Reparaturschleife festgehangen. Der Grund, es fehle an Ersatzteilen und an Fachpersonal. Die Verteidigungsfähigkeit sei gefährdet. Das Ministerium bestätigte das nicht, teilte aber mit, wegen der Abgabe von Waffensystemen an die Ukraine entstünden Herausforderungen. Ursula Winkler, Nachrichtenredaktion.
3: Zum Sport. Lennart Kahl, der 18 Jahre alte Jungstar des FC Bayern, fällt für das WM-Turnier in Amerika aus. Kahl zog sich im Abschlusstraining vor dem letzten Testmatch einen Muskelriss im linken Oberschenkel zu, wie der DFB mitteilte. Trainer Nagelsmann nominierte Asan Wedraogo von RB Leipzig in den Kader nach.
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6: Es ist noch relativ frisch da draußen bei 6 bis maximal 11 Grad, aber es ist auf jeden Fall trocken. Und generell der heutige Samstag präsentiert sich dann mit ganz viel Sonne erstmal. Aber im Laufe des Tages gibt es immer mehr Wolken und in Richtung Nachmittag kann es vor allem am Alpenrand auch einzelne lokale Schauer geben. Morgen der Sonntag, der ist da deutlich schöner. Es ist meist trocken, die Temperaturen gehen auch nach oben und wir sehen auch häufig die Sonne. Noch schöner wird es dann am Montag bei bis zu 26 Grad. Aber in Richtung Abend gibt es aus Westen her schon wieder Gewitter im gesamten Sendegebiet. Am Dienstag, da gibt es dann schon wieder einen Wetterumschwung, da gibt es dann meist Regen und auch eine leichte Abkühlung.
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7: Die B12 Buchlohe, Kempten, zwischen Ausfahrt A6 und 90, Jengen, Kaufbeuren und Gemaringen in beiden Richtungen Gefahr durch Personen auf der Fahrbahn. Ich wünsche eine gute Fahrt.
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1: Es ist trocken im gesamten Allgäu. Das Ganze bei Höchstwerten so um die 11 Grad aktuell. Wobei, da geht im Laufe des Tages noch deutlich mehr. Und wir sehen erstmal auch am heutigen Samstag einige sonnige Abschnitte. Aber im Laufe des Tages zieht es dann wieder zu. Und am Nachmittag gibt es lokale Schauer, vor allem in Richtung Alpenrand. Morgen am Sonntag ist es da deutlich freundlicher. Die Sonne zeigt sich eigentlich den ganzen Tag über. Es bleibt auch trocken. Die Temperaturen gehen auch wieder nach oben. Und so geht es dann auch in die neue Woche rein. Der Montag präsentiert sich dann schön und warm bei 21 bis maximal 26 Grad. Erst in Richtung Abend gibt es aus Westen her wieder vereinzelte Gewitter im gesamten Allgäu. Der Dienstag, ja, da gibt es dann schon wieder eher kühleres Wetter und dazu auch einiges an Regen.
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2: Normaler Verkehr im Sendegebiet. Ich wünsche euch eine gute Fahrt.
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2: Ich bin Tanja Wagner. Der Bundestag sollte aus Sicht des Verbands der Familienunternehmer seine diesjährige Sommerpause ausfallen lassen, um die geplanten Reformen zu beraten und zu beschließen. Verbandschefin Ostermann sagte dem Redaktionsnetzwerk Deutschland, es darf keinesfalls passieren, dass über den langen Sommer jede Einzelmaßnahme von den verschiedenen Interessengruppen zerpflückt wird und am Ende kaum Entlastung für die Unternehmen und ihre Mitarbeiter herauskommen. Der Koalitionsausschuss soll bis zur Sommerpause über grundlegende Reformen entscheiden. Die Pläne von Gesundheitsministerin Wagen zur Pflegereform würden aus Sicht der Grünen Bundestagsfraktion zulasten von Frauen gehen. Die Vize-Fraktionsvorsitzende Kahn sprach gegenüber der Deutschen Presseagentur in Berlin von einer massiven Belastung.
3: Wer die sogenannte Care-Arbeit macht, das sind meistens Frauen. Wenn die Pflege zu teuer wird, würden viele Betroffene die Pflege innerhalb der Familie organisieren, so die Grünen weiter. Eine Pflegereform müsse pflegende Angehörige spürbar entlasten und die wirtschaftliche Unabhängigkeit von Frauen stärken. Nach den Plänen von Gesundheitsministerin Wagen soll es unter anderem Kürzungen bei den Rentenbeitragszahlungen für pflegende Angehörige geben. Auch Heimbewohner sollen weniger Zuschläge bekommen. Tine Klimach, Nachrichtenredaktion.
2: Auf der internationalen Raumstation ISS hat es einen Zwischenfall mit Folgen für die Besatzung gegeben. Wegen eines Lecks an einem Modul wurden 5 Raumfahrer angewiesen, sich in das Dragon-Raumschiff zu begeben. Dies teilte eine Sprecherin der US-Raumfahrtbehörde NASA auf der Plattform X mit.
4: Die ISS kommt in die Jahre und immer wieder gibt es Lecks, Risse und andere Defekte an der 25 Jahre alten Raumstation. Die derzeitige Besatzung war zunächst angewiesen worden, im angedockten Dragon-Raumschiff zu warten, bis der Riss geflickt ist. Aber dann wurde wegen neuer Risse doch eine größere Reparatur beschlossen und die Astronauten konnten zunächst zurück in die Station, solange weitere Messungen und Daten gesammelt werden. Tina Eck, USA.
2: Schock für die deutsche Fußballnationalmannschaft. Lennart Kahl fällt für die Fußball-WM aus. Der 18-Jährige erlitt beim Abschlusstraining vor dem letzten Testspiel in Chicago gegen die USA einen Muskelriss im linken Oberschenkel, wie der DFB mitteilte. Trainer Nagelsmann nominierte Arsan Vedrago von RB Leipzig nach.
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5: Es ist noch relativ frisch da draußen bei 6 bis maximal 11 Grad, aber es ist auf jeden Fall trocken und generell der heutige Samstag präsentiert sich dann mit ganz viel Sonne erstmal, aber im Laufe des Tages gibt es immer mehr Wolken und in Richtung Nachmittag kann es vor allem am Alpenrand auch einzelne lokale Schauer geben. Morgen der Sonntag, der ist da deutlich schöner, es ist meist trocken, die Temperaturen gehen auch nach oben und wir sehen auch häufig die Sonne. Noch schöner wird es dann am Montag bei bis zu 26 Grad, aber in Richtung Abend gibt es aus Westen her schon wieder Gewitter im gesamten Sendegebiet. Am Dienstag, da gibt es dann schon wieder einen Wetterumschwung, da gibt es dann meist Regen und auch eine leichte Abkühlung.
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6: Die A96 Lindau Richtung München, zwischen Kisleck und Leutkirch Süd Gefahr durch Gegenstände auf der Fahrbahn. Ich wünsche eine gute Fahrt.
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2: Es ist trocken im gesamten Allgäu. Das Ganze bei Höchstwerten so um die 11 Grad aktuell. Wobei, da geht im Laufe des Tages noch deutlich mehr. Und wir sehen erstmal auch am heutigen Samstag einige sonnige Abschnitte. Aber im Laufe des Tages zieht es dann wieder zu. Und am Nachmittag gibt es lokale Schauer, vor allem in Richtung Alpenrand. Morgen am Sonntag ist es da deutlich freundlicher. Die Sonne zeigt sich eigentlich den ganzen Tag über. Es bleibt auch trocken. Die Temperaturen gehen auch wieder nach oben. Und so geht es dann auch in die neue Woche rein. Der Montag präsentiert sich dann schön und warm bei 21 bis maximal 26 Grad. Erst in Richtung Abend gibt es aus Westen her wieder vereinzelte Gewitter im gesamten Allgäu. Der Dienstag, ja, da gibt es dann schon wieder eher kühleres Wetter und dazu auch einiges an Regen.
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3: Normaler Verkehr im Sendegebiet. Ich wünsche euch eine gute Fahrt.
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Ich denk so oft zurück an das, was war, an jedem so geliebten vergangenen Tag. 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
3: Ich bin Tanja Wagner. In wenigen Tagen will die Koalition ihr angekündigtes Reformpaket konkret anpacken. Sozialverbände warnen vor einer weiteren Erosion der politischen Zustimmung für die schwarz-roten Reformen. Die aktuellen Debatten über höhere Zuzahlungen oder weniger Altersvorsorge machten den Betroffenen vor allem Angst. Und Angst sei kein guter Begleiter, sagte etwa VdK-Präsidentin Bentele der Deutschen Presseagentur. Auch hätten viele den Eindruck, es werde vor allem bei den kleinen Leuten gespart. Kreml-Chef Putin hat beim St. Petersburger Internationalen Wirtschaftsforum eine lange Rede zur Weltpolitik gehalten. Ein von seinem ukrainischen Kollegen Selenskyj angebotenes direktes Treffen lehnte er ab.
4: Kreml-Chef Putin hat hier in St. Petersburg die Wirtschaftsprobleme Russlands heruntergespielt. Das Land werde alle Schwierigkeiten überwinden. Dabei erwähnte er auch die Schäden durch die ukrainischen Drohnenattacken. Überhaupt zeigte sich Putin sicher, seine Kriegsziele in der Ukraine zu erreichen. In einem vom ukrainischen Präsidenten vorgeschlagenen Friedenstreffen aber sieht er keinen Sinn, solange der Konflikt nicht dauerhaft gelöst werde. Aus St. Petersburg, Ulf Mauder.
3: Mehr Organspenden, mehr Hoffnung für viele Schwerkranke. In den ersten 5 Monaten dieses Jahres wurden mehr als 1400 Spendenorgane registriert, gut 12% mehr als im Vorjahreszeitraum. Das zeigen Zahlen der Deutschen Stiftung Organtransplantation. Trotzdem reicht das Angebot nicht aus.
5: Denn auf ein passendes Organ warten weiterhin deutlich mehr Menschen, als tatsächlich transplantiert werden können. Im vergangenen Jahr standen rund 8200 Patientinnen und Patienten auf den Wartelisten. Am Ende konnte nicht einmal jeder zweite versorgt werden. Deshalb läuft auch die Debatte über neue Regeln weiter. Eine Gruppe von Bundestagsabgeordneten fordert, dass künftig grundsätzlich jeder Erwachsene als Organspender gilt, außer er widerspricht ausdrücklich. Zoe Tassovali, Redaktion.
3: Schock für die deutsche Fußballnationalmannschaft. Lennart Kahl fällt für die WM aus. Der 18-Jährige erlitt beim Abschlusstraining vor dem letzten Testspiel in Chicago gegen die USA einen Muskelbündelriss im linken Oberschenkel.
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6: Es ist noch relativ frisch da draußen bei 6 bis maximal 11 Grad, aber es ist auf jeden Fall trocken. Und generell der heutige Samstag präsentiert sich dann mit ganz viel Sonne erstmal. Aber im Laufe des Tages gibt es immer mehr Wolken und in Richtung Nachmittag kann es vor allem am Alpenrand auch einzelne lokale Schauer geben. Morgen der Sonntag, der ist da deutlich schöner. Es ist meist trocken, die Temperaturen gehen auch nach oben und wir sehen auch häufig die Sonne. Noch schöner wird es dann am Montag bei bis zu 26 Grad, aber in Richtung Abend gibt es aus Westen her schon wieder Gewitter im gesamten Sendegebiet. Am Dienstag, da gibt es dann schon wieder einen Wetterumschwung, da gibt es dann meist Regen und auch eine leichte Abkühlung.
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7: Normaler Verkehr im Sendegebiet. Ich wünsche euch eine gute Fahrt.
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1: Es ist trocken im gesamten Allgäu, das Ganze bei Höchstwerten so um die 11 Grad aktuell. Wobei, da geht im Laufe des Tages noch deutlich mehr und wir sehen erstmal auch am heutigen Samstag einige sonnige Abschnitte, aber im Laufe des Tages zieht es dann wieder zu und am Nachmittag gibt es lokale Schauer, vor allem in Richtung Alpenrand. Morgen am Sonntag ist es da deutlich freundlicher. Die Sonne zeigt sich eigentlich den ganzen Tag über. Es bleibt auch trocken. Die Temperaturen gehen auch wieder nach oben. Und so geht es dann auch in die neue Woche rein. Der Montag präsentiert sich dann schön und warm bei 21 bis maximal 26 Grad. Erst in Richtung Abend gibt es aus Westen her wieder vereinzelte Gewitter im gesamten Allgäu. Der Dienstag, ja, da gibt es dann schon wieder eher kühleres Wetter und dazu auch einiges an Regen.
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2: Normaler Verkehr im Sendegebiet. Ich wünsche euch eine gute Fahrt.
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2: Ich bin Tanja Wagner. Der Bundestag sollte aus Sicht des Verbands der Familienunternehmer seine diesjährige Sommerpause ausfallen lassen, um die geplanten Reformen zu beraten und zu beschließen. Verbandschefin Ostermann sagte dem Redaktionsnetzwerk Deutschland, es darf keinesfalls passieren, dass über den langen Sommer jede Einzelmaßnahme von den verschiedenen Interessengruppen zerpflückt wird und am Ende kaum Entlastung für die Unternehmen und ihre Mitarbeiter herauskommen. Der Koalitionsausschuss soll bis zur Sommerpause über grundlegende Reformen entscheiden. Die Pläne von Gesundheitsministerin Wagen zur Pflegereform würden aus Sicht der Grünen Bundestagsfraktion zulasten von Frauen gehen. Die Vize-Fraktionsvorsitzende Kahn sprach gegenüber der Deutschen Presseagentur in Berlin von einer massiven Belastung.
3: Wer die sogenannte Care-Arbeit macht, das sind meistens Frauen. Wenn die Pflege zu teuer wird, würden viele Betroffene die Pflege innerhalb der Familie organisieren, so die Grünen weiter. Eine Pflegereform müsse pflegende Angehörige spürbar entlasten und die wirtschaftliche Unabhängigkeit von Frauen stärken. Nach den Plänen von Gesundheitsministerin Wagen soll es unter anderem Kürzungen bei den Rentenbeitragszahlungen für pflegende Angehörige geben. Auch Heimbewohner sollen weniger Zuschläge bekommen. Tine Klimach, Nachrichtenredaktion.
2: Auf der internationalen Raumstation ISS hat es einen Zwischenfall mit Folgen für die Besatzung gegeben. Wegen eines Lecks an einem Modul wurden 5 Raumfahrer angewiesen, sich in das Dragon-Raumschiff zu begeben. Dies teilte eine Sprecherin der US-Raumfahrtbehörde NASA auf der Plattform X mit.
4: Die ISS kommt in die Jahre und immer wieder gibt es Lecks, Risse und andere Defekte an der 25 Jahre alten Raumstation. Die derzeitige Besatzung war zunächst angewiesen worden, im angedockten Dragon-Raumschiff zu warten, bis der Riss geflickt ist. Aber dann wurde wegen neuer Risse doch eine größere Reparatur beschlossen und die Astronauten konnten zunächst zurück in die Station, solange weitere Messungen und Daten gesammelt werden. Tina Eck, USA.
2: Schock für die deutsche Fußballnationalmannschaft. Lennart Kahl fällt für die Fußball-WM aus. Der 18-Jährige erlitt beim Abschlusstraining vor dem letzten Testspiel in Chicago gegen die USA einen Muskelriss im linken Oberschenkel, wie der DFB mitteilte. Trainer Nagelsmann nominierte Arsan Vedrago von RB Leipzig nach.
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5: Es wird nochmal recht schön an diesem Samstag. Die Sonne zeigt sich. Später wird es dann aber deutlich wolkiger werden. Nämlich am Nachmittag entstehen an den Alpen einzelne Schauer. Am Abend erreichen sie vorübergehend auch das Unterland. In der Nacht lockern die Wolken wieder auf. Vielerorts wird es trocken und freundlich. Die Höchstwerte heute zwischen 17 und 22 Grad. Morgen am Sonntag halten sich zunächst noch viele Wolken. Es bleibt aber meist trocken dabei. Im Tagesverlauf setzt sich dann wieder zunehmend die Sonne durch, ebenfalls bei angenehmen 17 bis 22 Grad. Der Wochenstart am Montag erbringt nochmals frühsommerliche Wärme mit 21 bis 27 Grad an Höchstwerten. Am Montagabend und in der Nacht auf Dienstag dann vom Südwesten her Gewitter. Am Dienstag folgt mit Regen und deutlich kühleren Temperaturen die Abkühlung. Danach sorgt zunehmender Hochdruckeinfluss in der zweiten Wochenhälfte wieder für freundlicheres Wetter.
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5: Um kurz nach 8 einen schönen guten Morgen auch an unsere Autofahrer in der Region. Wir haben keine Störungsmeldungen da, wo es geht. Euch eine gute Fahrt.
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5: Einer steht auf der B12 bei Isny im Allgäu. Dort sind 70 erlaubt und ein weiterer auch in Leutkirch im Allgäu auf der Wurzacher Straße im 50er Bereich. Habt ihr noch einen Blitzer für uns? Gerne durchklingeln. Die 0800 5 70 80 90.
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5: Mit Bernie Krause, der startet auch heute wieder gemeinsam mit euch. Euch einen schönen Samstag. Guten Morgen.

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1: Die beste Musik, die gibt es hier und das ist der Start, der gemeinsame Start in den Samstag hinein. Samstag live, gleich 7:45 und wir beginnen mit einer Nachricht, ja, die hat auch viele Fußballfans bei uns im Allgäu bewegt. Der TSV 1860 München hat in dieser Woche bekannt gegeben, dass der Verein und die erste Mannschaft den bitteren Gang zurück in die Regionalliga Bayern antreten muss. Nicht die sportliche Leistung war ausschlaggebend, sondern fehlende finanzielle Nachweise für die Lizenz der dritten Liga. Damit erlebt der Traditionsverein erneut einen schweren Rückschlag und muss nach 2017/2018 erneut in die Regionalliga Bayern. Die Löwenfans, viele davon auch bei uns im Allgäu, stehen einmal mehr vor einem Neuanfang. In der Regionalliga Bayern spielt auch in der kommenden Saison nach dem erfolgreichen Klassenerhalt der FC Memmingen. Matthias Günnes ist mir zugeschaltet. Er ist der erste Herrentrainer. Matthias, servus.
2: Servus, Bernie.
1: Matthias, wie habt du die Ereignisse um den TSV 1860 München in dieser Woche erlebt?
2: Ja, wir haben tatsächlich auch sehr überraschend von der Geschichte bei 1860 erfahren. Auf der einen Seite als Fußballfan ist das schon etwas schockierend, weil das einfach ein Traditionsverein ist, den wir alle im Profibereich sehen. Auf der anderen Seite ist es für uns in Memmingen natürlich schon ein super Highlight-Spiel. Vor mit Sicherheit schöner Kulisse dann in der Arena, ein Event, auf das wir uns freuen.
1: Da dürft ihr euch auf jeden Fall auch drauf freuen. Deine Jungs sind bereits in individuellen Laufeinheiten gestartet und somit bereits in der Vorbereitung. Auf dem Platz geht's dann am 17. Juni
2: los. Anderen Abgang und auch mit bisher 7 Neuzugängen im Kader. Wir sind selber gespannt und voller Vorfreude auf das, was die nächsten Wochen und Monate auf uns zukommt und hoffen, dass wir uns dann mit ein paar neuen Ansätzen, die wir wählen, dann auch im zweiten Jahr in der Regionalliga behaupten können und weiterhin so eine positive Entwicklung nehmen.
1: Dann wünschen wir euch natürlich viel Erfolg, den Jungs schon mal viel Spaß bei der Vorbereitung, beim Lauftraining und dann natürlich ab dem 17. Juni auch auf dem Platz. Und spannend wird es ja auch, denn Mitte, Ende Juni kommt dann auch der Spielplan für die Regionalliga Bayern und dann wissen auch die 1860-Fans in der Region, wann denn dann auch die Löwen in Memmingen spielen werden.

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2: Der heutige Samstag, er zeigt sich noch von seiner recht schönen Seite mit viel Sonne, aber auch deutlich wolkiger, denn am Nachmittag entstehen an den Alpen einzelne Schauer, am Abend erreichen sie vorübergehend auch das Unterland. In der Nacht lockern die Wolken wieder auf, vielerorts wird es trocken und freundlich. Die Höchstwerte heute zwischen 17 und 22 Grad. Morgen am Sonntag halten sich zunächst zu Beginn des Tages viele Wolken, es bleibt trocken. Im Tagesverlauf setzt sich zunehmend die Sonne durch, ebenfalls bei angenehmen 17 bis 22 Grad. Der Wochenstart am Montag erbringt nochmals frühsommerliche Wärme mit 21 bis 27 Grad, bevor am Abend und in der Nacht von Südwesten her Gewitter aufziehen. Am Dienstag folgt mit Regen und deutlich kühleren Temperaturen die Abkühlung und danach sorgt zunehmender Hochdruckeinfluss in der zweiten Wochenhälfte wieder für freundlicheres Wetter.
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2: Derzeit liegen uns keine Störungsmeldungen vor, da wo es geht, euch eine gute Fahrt.
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2: Auf der B12 frisch dazugekommen bei Mauerstetten im 80er-Bereich wird geblitzt. Ein weiterer Blitzer, der steht auf der Mozartstraße hier in Kempten und auch auf der Wurzacher Straße in Leutkirch im Allgäu im 50er-Bereich wird geblitzt. Da wo es geht, euch eine gute Fahrt, das habe ich schon gesagt. Und habt ihr noch einen Blitzer oder auch gern was anderes? Kurz durchklingeln, die 0800 570 80 90.
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2: Ich habe mich ja gerade gefragt, ob ich schon wach bin. Doch, bin ich schon. Ihr auch? Schönen guten Morgen. Ich bin Bernie Krause. Servus.

0: Vienna, Take a Bow, so hieß der Titel, den wir gehört haben, aus dem Jahr 2008 übrigens. Schönen guten Morgen, Samstag live, hört ihr noch der Blick aus dem Fenster? Ja, die Sonne ist in vielen Teilen der Region noch da, aber das wird schon ein bisschen weniger heute werden. Und wenn man schaut, die Pfingstferien, die neigen sich ja auch jetzt dem Ende entgegen. Am Montag geht es für unsere Schüler wieder in die Schule und das ist dann der Schuljahresendspurt bis zu den Sommerferien. Und bis dahin bekommen wir hoffentlich schon viel Sommer ein bisschen mit auf den Weg gebracht. Derzeit macht er ja eine kleine Pause. Wie es mit dem Wetter und dem Juni weitergeht, besprechen wir jetzt mit Kai Zorn aus unserer Wetterredaktion. Kai, was erwartet uns denn jetzt an diesem Wochenende?
1: Am Samstag eher wechselhaftes, am Sonntag etwas stabileres Wetter. Am Samstag haben wir eine Mischung aus kompakten Wolkenfeldern und ein paar Regenfällen. Dazwischen kommt immer mal wieder die Sonne zum Zuge bei so circa 18 bis etwas über 20 22, 23 Grad. Am Sonntag scheint längere Zeit die Sonne, das Schauer- und Gewitterrisiko ist gering und beschränkt sich auf die Alpen. Dazu staffeln sich die Temperaturen auf kaum 20 Grad im Norden und fast 25 Grad im Süden.
0: Wie ist es mit der nächsten Woche? Wird es da wieder ein bisschen sommerlicher werden?
1: Ja und nein, es geht hin und her. Der Montag wird sonnig und warm mit um und über 25 Grad. Am Dienstag folgen Schauer und Gewitter. Und dieser Trott zwischen Sonne und Wärme, Schauern und Gewittern und dann eine Abkühlung zieht sich so weiter durch die gesamte Woche. Wahrscheinlich wird sich in der zweiten Wochenhälfte Richtung nächstes Wochenende, also in einer Woche, kurz mal hochsommerliche Wärme aufbauen, wo durchaus auch 30 Grad drin sind, aber dann folgen rasch wieder Schauer und Gewitter mit einer Abkühlung.
0: Und wie ist der Trend dann für den Monat Juni komplett?
1: Man kann eigentlich davon ausgehen, dass das Wetter, das wir jetzt in diesen Tagen hatten, haben und haben werden, auch die Blaupause für den Juni, vielleicht sogar für den gesamten Sommer ist. Sprich, ein paar schöne Tage sind dabei, die warm bis heiß sind. Dann folgen Schauer und Gewitter, dann wird es windig mit Schauern und kühl. Und dann geht das Ganze wieder von vorne los. Ein typisch mitteleuropäisch wechselhafter Sommer.
0: Okay, wir nehmen ihn so, wie er kommt. Dankeschön, Kai Zorn aus unserer Wetterredaktion. Am Montag hören wir dich wieder und jetzt geht's weiter hier bei Allgäu Hit mit der besten Musik. Fürs Allgäu!

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3: Ich bin Tanja Wagner. In wenigen Tagen will die Koalition ihr angekündigtes Reformpaket konkret anpacken. Sozialverbände warnen vor einer weiteren Erosion der politischen Zustimmung für die schwarz-roten Reformen. Die aktuellen Debatten über höhere Zuzahlungen oder weniger Altersvorsorge machten den Betroffenen vor allem Angst. Und Angst sei kein guter Begleiter, sagte etwa VdK-Präsidentin Bentele der Deutschen Presseagentur. Auch hätten viele den Eindruck, es werde vor allem bei den kleinen Leuten gespart. Kreml-Chef Putin hat beim St. Petersburger Internationalen Wirtschaftsforum eine lange Rede zur Weltpolitik gehalten. Ein von seinem ukrainischen Kollegen Selenskyj angebotenes direktes Treffen lehnte er ab.
4: Kreml-Chef Putin hat hier in St. Petersburg die Wirtschaftsprobleme Russlands heruntergespielt. Das Land werde alle Schwierigkeiten überwinden. Dabei erwähnte er auch die Schäden durch die ukrainischen Drohnenattacken. Überhaupt zeigte sich Putin sicher, seine Kriegsziele in der Ukraine zu erreichen. In einem vom ukrainischen Präsidenten vorgeschlagenen Friedenstreffen aber sieht er keinen Sinn, solange der Konflikt nicht dauerhaft gelöst werde. Aus St. Petersburg, Ulf Mauder.
3: Mehr Organspenden, mehr Hoffnung für viele Schwerkranke. In den ersten 5 Monaten dieses Jahres wurden mehr als 1400 Spendenorgane registriert, gut 12% mehr als im Vorjahreszeitraum. Das zeigen Zahlen der Deutschen Stiftung Organtransplantation. Trotzdem reicht das Angebot nicht aus.
5: Denn auf ein passendes Organ warten weiterhin deutlich mehr Menschen, als tatsächlich transplantiert werden können. Im vergangenen Jahr standen rund 8.200 Patientinnen und Patienten auf den Wartelisten. Am Ende konnte nicht einmal jeder Zweite versorgt werden. Deshalb läuft auch die Debatte über neue Regeln weiter. Eine Gruppe von Bundestagsabgeordneten fordert, dass künftig grundsätzlich jeder Erwachsene als Organspender gilt, außer er widerspricht ausdrücklich. Zoe Tassovali, Redaktion.
3: Schock für die deutsche Fußballnationalmannschaft. Lennart Kahl fehlt für die WM aus. Der 18-Jährige erlitt beim Abschlusstraining vor dem letzten Testspiel in Chicago gegen die USA einen Muskelbündelriss im linken Oberschenkel.
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6: Es wird nochmal recht schön an diesem Samstag. Die Sonne zeigt sich. Später wird es dann aber deutlich wolkiger werden. Nämlich am Nachmittag entstehen an den Alpen einzelne Schauer. Am Abend erreichen sie vorübergehend auch das Unterland. In der Nacht lockern die Wolken wieder auf. Vielerorts wird es trocken und freundlich. Die Höchstwerte heute zwischen 17 und 22 Grad. Morgen am Sonntag halten sich zunächst noch viele Wolken. Es bleibt aber meist trocken dabei. Im Tagesverlauf setzt sich dann wieder zunehmend die Sonne durch, ebenfalls bei angenehmen 17 bis 22 Grad. Der Wochenstart am Montag erbringt nochmals frühsommerliche Wärme mit 21 bis 27 Grad an Höchstwerten. Am Montagabend und in der Nacht auf Dienstag dann vom Südwesten her Gewitter. Am Dienstag folgt mit Regen und deutlich kühleren Temperaturen die Abkühlung. Danach sorgt zunehmender Hochdruckeinfluss in der zweiten Wochenhälfte wieder für freundlicheres Wetter.
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6: Alles ruhig auf den Straßen, da wo es geht, euch eine gute Fahrt.
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6: Haben wir in Eglofstal einen stehen, in Argenbühl im 50er-Bereich. Dann auf der B12 in Isny. Ein weiterer Blitzer steht in Leutkirch auf der Wurzacher Straße. Und geblitzt wird auch auf der B12 bei Mauerstetten im 80er-Bereich. Habt ihr noch einen Blitzer oder gerne auf was anderes? Klingelt kurz durch unter der 0800 5 70 80 90.
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6: Wow, wir sind schon im Monat 6 im Juni. Mein Name ist Bernie Krause. Freue mich, dass ihr auch heute wieder mit dabei seid. Servus.

0: Guten Morgen, es ist Samstag. Samstag live hört ihr mit Bernie Krause bei Allgäu Hit. Ich wünsche euch einen schönen Start in diesen Samstag und auch ins Wochenende. Ein geregelter Alltag, die eigene Arbeit, vielleicht gerade erst Familienzuwachs und dann verändert ein einziges Ereignis plötzlich alles. Genau das hat eine Familie aus Kaufbeuren Mitte April erlebt. Bei einem verheerenden Brand wurden große Teile ihrer beruflichen und auch privaten Existenz zerstört. Jetzt soll geholfen werden. Die Stadt Kaufbeuren und der Allgäuer Hilffonds haben öffentlichen Spendenaufruf gestartet, um die betroffene Familie zu unterstützen. Wie die Hilfe organisiert wird und warum jede Spende direkt an den Betroffenen ankommt, darüber haben wir mit Simon Gehring gesprochen. Er ist Schatzmeister des Allgäuer Hilffonds und hat uns erst einmal erklärt, was damals überhaupt passiert ist.
1: Die Familie mit ihrem 9 Jahre alten Kind ist überrascht worden von Brand und der Brand hat nicht nur das Gebäude zerstört, sondern auch die Arbeitsgrundlage für die Familie, da die Familie selbstständig ist bzw. der Hauptverdiener und somit auch nicht mehr arbeiten kann. Das Einkommen bricht auch komplett weg und somit ist die Situation der Familie sehr prekär.
0: Ein harter Schicksalsschlag und ab sofort kann man über den Allgäuer Hilffonds dann auch spenden.
1: Der Allgäuer Hilffonds praktiziert es ja seit vielen Jahren so und das sind der große Vorteil von unserem Verein. Wir geben das Geld 1:1 an die Betroffenen weiter, also ziehen keine Gebühren oder sonstiges ab und das ist, denke ich, der große Vorteil und darum lohnt es sich für die Familie zu spenden über den Allgäuer Hilfsfonds, einfach mit dem Stichwort Brandfall Steinert, die bekannten Kontonummern bei der Sparkasse oder VR Bank, die kann man auf der Homepage herunterladen, wir haben es auch in Social Media präsent und einfach mit diesem Vermerk spenden. Bis 200 Euro gilt der Beleg auch als Nachweis fürs Finanzamt, das ist auch ganz wichtig, dass wenn wer spendet, soll es bitte auch bei der Steuer absetzen können. Und so geben wir das Geld 1:1 weiter, haben auch der Familie schon mit einer Soforthilfe etwas unter die Arme gegriffen, weil es ist schon sehr schlimm, wenn man alles verliert, Hab und Gut.
0: Der Spendenaufruf ist noch ganz frisch und da ist bislang auch noch nicht so viel zusammengekommen.
1: Na, das ist ja noch ganz frisch sozusagen. Wir schieben ja jetzt die Spendenaktion an. Die Betroffenen sind natürlich im ersten Moment immer sehr schockiert und meinen, ja, das schaffen wir schon, aber so ein Brand ist natürlich was ganz Verheerendes und zerstört viele feine Sachen aus dem Leben. Und das eine zahlt die Versicherung sehr wohl, aber es gibt halt vieles andere, das unbezahlbar ist, beziehungsweise dann selber aufgekommen werden muss.
0: Ein verheerender Brand hat in Kaufbeuren Mitte April das Leben einer Familie völlig auf den Kopf gestellt und große Teile ihrer beruflichen und auch privaten Existenz zerstört. Um die Betroffenen zu unterstützen, haben die Stadt Kaufbeuren und der Allgäuer Hilffonds e.V. nun eine Spendenaktion gestartet. Alle Informationen zur Unterstützung sowie die Kontodaten und IBANs, die findet ihr auch nochmal ausführlich auf unserer Homepage auf allgäuhit.de.

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1: Der heutige Samstag, er zeigt sich noch von seiner recht schönen Seite mit viel Sonne, aber auch deutlich wolkiger, denn am Nachmittag entstehen an den Alpen einzelne Schauer, am Abend erreichen sie vorübergehend auch das Unterland. In der Nacht lockern die Wolken wieder auf, vielerorts wird es trocken und freundlich. Die Höchstwerte heute zwischen 17 und 22 Grad. Morgen am Sonntag halten sich zunächst zu Beginn des Tages viele Wolken, es bleibt trocken. Im Tagesverlauf setzt sich zunehmend die Sonne durch, ebenfalls bei angenehmen 17 bis 22 Grad. Der Wochenstart am Montag erbringt nochmals frühsommerliche Wärme mit 21 bis 27 Grad, bevor am Abend und in der Nacht vom Südwesten her Gewitter aufziehen. Am Dienstag folgt mit Regen und deutlich kühleren Temperaturen die Abkühlung und danach sorgt zunehmender Hochdruckeinfluss in der zweiten Wochenhälfte wieder für freundlicheres Wetter.
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1: Es ist weiterhin ruhig auf den Straßen bei uns in der Region. Da, wo es geht, euch eine gute Fahrt.
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1: Einer in der Mozartstraße in Kempten, ein weiterer steht auf der B12 bei Mauerstetten im 80er-Bereich. Ebenfalls geblitzt wird auf der A96 in Höhe Erkheim und auch in Leutkirch im Allgäu in der Wurzacher Straße. Habt ihr noch einen Blitzer für uns? Gerne durchklingeln. Die 0800 5 70 80 90.
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1: Eine Legende ist zurück im Kino, würde ich sagen. Wir reden gleich drüber. Ich bin Bernie Krause. Schönen Vormittag euch.

0: In der abgelaufenen Woche haben wir natürlich noch einen Feiertag gehabt. Es war der Donnerstag und Donnerstag ist jetzt das Stichwort, auch gerade vielleicht für den heutigen Abend. Ich bin nämlich im Kino ab 17 Uhr. Schau mir einen Film an. Welchen, das weiß ich eigentlich noch nicht. Ich bin noch so ein bisschen hin und her gerissen. Aber Donnerstag, da waren viele von euch vielleicht schon, denn seit Donnerstag fühlen sich viele wieder in der Kindheit und die Jugend zurück erinnert oder auch zurückversetzt. Ne? Ein muskulöser Actionheld, der auf einem Tiger reitet, kehrt zurück und eine Horror-Persiflage, die keinen geschmacklosen Witz auslässt. Thomas Bremser hat für uns die Kinostarts der Woche nochmal.
1: Adam, wenn du dein magisches Schwert emporstreckst, welche Worte sprichst du dann?
2: Bei der Macht von Grayskull.
1: Und weiter?
3: Kinder der 80er wissen das natürlich und auch um wen es hier geht. Die Actionfigur He-Man. Im Masters of the Universe muss der 10-jährige Adam seinen Heimatplaneten Eternia verlassen.
4: Ich entsandte dich an einen Ort, an dem sie dich nie finden würden. Zur Erde.
3: Nach knapp 20 Jahren kehrt er mit seinem Wunderschwert zurück, um den Planeten vor dem Bösen zu rächen.
5: Skeletor nahm mir meine Familie und er hat unsere Welt zerstört.
3: Nicholas Galitzine spielt den muskelbepackten He-Man, Jared Leto den bösen Skeletor im ziemlich trashigen Masters of the Universe.
6: Ich habe die Kraft!
7: Wir sind wieder da.
3: 13 Jahre haben Fans auf den 6. Teil der Scary-Movie-Reihe gewartet.
8: Ein Serienmörder treibt sein Unwesen.
9: Hallo, Tuesday.
3: Anna Faris und Regina Hall haben schon 2000 im ersten Teil mitgespielt und kämpfen erneut gegen einen maskierten Killer.
10: Ich habe mich jahrelang darauf vorbereitet.
3: Scary Movie 6 nimmt Horrorfilme auf die Schippe wie Weapons, Blood and Sinners oder Smile. Für die einen ist der Humor zu abgedreht, für andere einfach nur kultig.
11: Mom, der Weihnachtsmann hat mir einen abgetrennten Arm geschenkt.
12: Vergiss nicht, Danke zu sagen.
13: Was machst du eigentlich hier? Du besuchst mich nie.
3: In Sommer auf Asphalt führt die junge Les ein chaotisches Leben als Fahrradkurierin, bis plötzlich ihr Vater Bert vor der Tür steht. Der hat gerade eine schlimme Diagnose bekommen.
14: Wie lange habe ich noch?
15: Nutzen Sie jeden gemeinsamen Tag.
3: Das Leben von Les gerät weiter aus den Fugen nach einem Unfall und einer ungewollten Schwangerschaft.
16: Helle, was soll ich denn mit dem Kind? Soll ich Milch machen und rumsitzen oder was?
3: Sommer auf Asphalt mit Maler Emde und Christoph Maria Herbst ist eine Vater-Tochter-Geschichte, die leise und beobachtend daherkommt.
17: Mies, nimm das doch mal ernst.
18: Kriegst du wieder einen Vater?
0: Das klingt nach viel Spaß und Spannung. Zu sehen sind die Filme unter anderem im SIKO, Kaufbeuren, im Kolosseum Center in Kempten und natürlich auch in allen anderen Allgäuer Kinos.

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2: Ich bin Tanja Wagner. Der Bundestag sollte aus Sicht des Verbands der Familienunternehmer seine diesjährige Sommerpause ausfallen lassen, um die geplanten Reformen zu beraten und zu beschließen. Verbandschefin Ostermann sagte dem Redaktionsnetzwerk Deutschland, es dürfe keinesfalls passieren, dass über den langen Sommer jede Einzelmaßnahme von den verschiedenen Interessengruppen zerpflückt werde und am Ende kaum Entlastungen für die Unternehmen und ihre Mitarbeiter herauskämen. Am Tag der Bundeswehr öffnen heute 10 Standorte der Truppe verteilt über ganz Deutschland für Besucher. Der Aktionstag soll die Verbindung zwischen Bevölkerung und Bundeswehr stärken, die auch auf der Suche nach mehr Personal ist.
3: Einfach mal selbst in einen Panzer oder Hubschrauber einsteigen oder sich anschauen, dass die Bundeswehr auch akademische Karrierechancen zu bieten hat. Dazu ein bisschen Show bis hin zu Kampfjets, die über die Köpfe der Besucher donnern. Das über Jahrzehnte eher distanzierte gesellschaftliche Verhältnis zur Bundeswehr soll verbessert werden, auch angesichts der aktuellen Krisen weltweit. Deshalb soll die Truppe auch deutlich aufgestockt werden, wenn das über Freiwilligkeit nicht klappt, auch mit einer Rückkehr zur Wehrpflicht. Jan-Henner Reitze, Berlin.
2: Die Deutsche Umwelthilfe hat die Abfallkonzepte großer deutscher Musikveranstaltungen wie das Wacken Open Air, Rock am Ring und das Lollapalooza kritisiert. Nach einer Umfrage unter 10 der größten Musikfestivals in Deutschland fordert sie mehr Mehrwegsysteme, bessere Mülltrennung sowie nachhaltigere Sanitärlösungen. Besonders kritisch bewertete die Organisation die aus ihrer Sicht hohe Nutzung von Einwegverpackungen bei einigen Festivals. 8 Tage vor dem deutschen WM-Auftakt hat die Nationalmannschaft eine neue Personalsorge. Der 18 Jahre alte Offensivspieler Nenad Karl hat sich im Training verletzt. Er fällt für die WM aus. Am Abend trifft die DFB-Elf in Chicago in einem Testspiel auf den Mitgastgeber USA.
4: Mit dem 9. Sieg in Folge will die DFB-Elf die perfekte WM-Stimmung erzeugen. Aber auch Manuel Neuer macht den Fans Sorgen. Der Bundestrainer schont ihn gegen die USA erneut nach seiner Wadenverletzung. Für ihn steht wieder Oliver Baumann im Tor. Nächste Woche soll Neuer dann aber mit der Mannschaft trainieren und beim ersten Spiel gegen Curaçao im Tor stehen. So der Plan. Thomas Bremser, Redaktion.
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5: Es wird nochmal recht schön an diesem Samstag. Die Sonne zeigt sich. Später wird es dann aber deutlich wolkiger werden. Nämlich am Nachmittag entstehen an den Alpen einzelne Schauer. Am Abend erreichen sie vorübergehend auch das Unterland. In der Nacht lockern die Wolken wieder auf. Vielerorts wird es trocken und freundlich. Die Höchstwerte heute zwischen 17 und 22 Grad. Morgen am Sonntag halten sich zunächst noch viele Wolken. Es bleibt aber meist trocken dabei. Im Tagesverlauf setzt sich dann wieder zunehmend die Sonne durch, ebenfalls bei angenehmen 17 bis 22 Grad. Der Wochenstart am Montag erbringt nochmals frühsommerliche Wärme mit 21 bis 27 Grad an Höchstwerten. Am Montagabend und in der Nacht auf Dienstag dann vom Südwesten her Gewitter. Am Dienstag folgt mit Regen und deutlich kühleren Temperaturen die Abkühlung. Danach sorgt zunehmender Hochdruckeinfluss in der zweiten Wochenhälfte wieder für freundlicheres Wetter.
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5: Eine Meldung für die B16 Kaufbeuren Richtung Füssen. Zwischen Füssen und Füssen-Erlesholz dichter Verkehr. Hier braucht ihr derzeit 10 Minuten länger. Da, wo es geht, euch eine gute Fahrt.
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5: Einiges los, blitzertechnisch. Es wird geblitzt auf der B12 in Höhe Isny im Allgäu. Dann auf der Wurzacher Straße in Leutkirch im Allgäu. Weiterhin ein Blitzer auch in Bergheim auf der Ulmer Straße. Die A96 bei Erkheim, auch da wird geblitzt. Genauso auf der B12 bei Germeringen. Habt ihr noch einen Blitzer? Gerne durchklingeln die 0800 570 80 90.
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5: Und wir starten weiter durch den Vormittag. Ich bin Bernie Krause, freue mich, dass ihr dabei seid. Servus, hallo und schönen Start.

0: Eine schöne Radionummer haben wir da gerade gehört. Zeiler und Speer, Voiced a Mensch bist. Ja, tolle Nummer, muss ich ganz, ganz ehrlich sagen. Ihr hört Allgäu-Hit Samstag live, gleich 10 Uhr und 15 Minuten. Ja, die zweite Pfingstferienwoche, die ist um. Das Wetter, das hat nicht ganz so mitgespielt. Badeseetauglich war das gar nichts. Und die Kids, ja, die wollen beschäftigt werden. Im besten Fall auch noch an diesem Wochenende. Und wie wäre es da mit einer Runde Battlecard? Also ich würde sagen, kein Problem. Ab nach Leutkirch und sich ein Real-Life-Videospielerlebnis gönnen. Center-Manager Toni Stefanowski von Battlecard in Leutkirch.
1: Man sitzt tatsächlich, muss man sich vorstellen, in einem reellen Kart, einem richtigen Rennkart und fährt auf einer Strecke. Aber wie bei einem sehr bekannten Videospiel schießt man mit Raketen, man hat ein Schutzschild, man hat ein Nitro, wo man extrem schnell wird und man kann die Gegner auch so ein bisschen im Grunde genommen am Spiel hindern. Es ist Gaming mit richtiges Karting und das alles real life.
0: Macht Spaß ohne Ende und genau das Richtige für einen trüben Wochenendtag, würde ich sagen. Beim Battlecard sitzt man zwar in einem Kart, das Spiel bzw. der Parcours hat mit den klassischen Kartfahren aber nichts zu tun.
1: Beim normalen Kartfahren ist es doch eher so, dass es mehr männerlastig ist oder jungslastig ist das Thema, weil der Erste, der vorne ist, der gewinnt meistens immer. Oder wenn man relativ gut fährt, dann hat man im Grunde genommen schon einen Sieger. Bei uns ist es anders. Das heißt, da geht es auch ein bisschen um Taktik. Du kannst den Ersten vorne auch mal abschießen. Ne? Dann bleibt er stehen. Oder du wirst im Grunde genommen irgendeinen Ölfleck. Dann bleibt er auch stehen. Da geht es ein bisschen um Taktik.
0: Beamer projizieren eine virtuelle Fahrbahn auf den Hallenboden mit Hindernissen und Boni. Das Ganze ähnelt dabei dem bekannten Videospiel Mario Kart, aber nicht nur. 6 unterschiedliche Spiele lassen sich fahren und natürlich dann auch erleben.
1: Der Klassiker ist Battle Race, sehr nah an einem sehr bekannten Videospiel. Snake, im Grunde genommen fährst du mit deinem Kart über eine Fläche und sammelst Früchte. Dadurch wird deine Schlange immer länger, länger, länger. Und du darfst halt eben nicht über deine eigene Schlange fahren, nicht über deines Mitspielers und auch nicht ins Ausfahren. Wer zum Schluss die längste Schlange hat, hat gewonnen. Abgesehen von Snake haben wir Color auch noch, wo man über die Fläche flitzt, die Fläche einfärbt mit seiner eigenen Farbe. Wer die meiste Farbe eingefärbt hat, hat gewonnen. Dann haben wir noch Fußball, unglaublich gut für Team Happenings. Und dann gibt es noch Pool und Virus gibt es auch noch, wo wir einen fiesen Virus bekämpfen.
0: Bis zu 12 Spieler können gleichzeitig auf der speziell ausgestatteten Spielfläche gegeneinander antreten, während insgesamt 66 Beamer die Gaming-Elemente direkt auf die Strecke projizieren. Ein actionreiches Erlebnis für Jung und Alt, bei dem Geschwindigkeit, Taktik und Spaß natürlich im Vordergrund stehen sollen.
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2: Der heutige Samstag, er zeigt sich noch von seiner recht schönen Seite mit viel Sonne, aber auch deutlich wolkiger, denn am Nachmittag entstehen an den Alpen einzelne Schauer, am Abend erreichen sie vorübergehend auch das Unterland. In der Nacht lockern die Wolken wieder auf, vielerorts wird es trocken und freundlich. Die Höchstwerte heute zwischen 17 und 22 Grad. Morgen am Sonntag halten sich zunächst zu Beginn des Tages viele Wolken, es bleibt trocken. Im Tagesverlauf setzt sich zunehmend die Sonne durch, ebenfalls bei angenehmen 17 bis 22 Grad. Der Wochenstart am Montag erbringt nochmals frühsommerliche Wärme mit 21 bis 27 Grad, bevor am Abend und in der Nacht vom Südwesten her Gewitter aufziehen. Am Dienstag folgt mit Regen und deutlich kühleren Temperaturen die Abkühlung und danach sorgt zunehmender Hochdruckeinfluss in der zweiten Wochenhälfte wieder für freundlicheres Wetter.
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2: Es sieht gut aus auf den Straßen in der Region. Da, wo es geht, euch eine gute Fahrt. Wir haben keine Störungsmeldung.
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2: Einige Blitzer bei uns in der Region und im Sendegebiet. In Isny auf der B12 wird geblitzt im 70er-Bereich. Dann auf der Wurzacher Straße in Leutkirch im Allgäu, da sind 50 erlaubt. 50 erlaubt sind auch auf der Mozartstraße in Kempten, aber auch hier wird geblitzt. Ein weiterer Blitzer, der steht auf der B12 in Höhe Germeringen und geblitzt wird auch auf der A96 in Höhe Erkheim. Habt ihr noch einen Blitzer für uns oder auch gern was anderes, klingelt durch die 0800 5 70 80 90.
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2: Mit Bernie Krause, es geht weiter in die nächste halbe Stunde. Schön, dass ihr mit dabei seid. Servus!

0: Das ist der Samstagvormittag, gleich 10.45 Uhr. Seid ihr gerade am Shoppen? Habt ihr uns mit dem Handy auf dem Ohr? Ist ja alles möglich durch unsere Allgäu-Hit-App. Ja, wir kennen das auch im Allgäu. Es kommt vor. Wir sind online am Shoppen, suchen eigentlich etwas völlig anderes. Aber dann ist da noch dieser eine Deal, der da doch echt gut aussieht. Und also zack, ab in den Warenkorb. Aber ist das wirklich auch so eine gute Idee? Die Shops, die lassen sich ja einiges einfallen, um uns zum Klick auf Kaufen zu bewegen. Wie sie das machen, weiß Tatjana Halben von der Verbraucherzentrale in Bayern.
1: Viele Plattformen setzen gezielt auf das sogenannte FOMO, also die Angst, etwas zu verpassen. Das heißt, es gibt begrenzte Angebote oder gesonderte Hinweise, dass gerade 15 Personen dieses Produkt auch anschauen und es aber nur noch 2 davon gibt. Und das soll dann letztendlich spontane Käufe auslösen, also ohne dass man dann halt großartig noch vergleicht.
0: Erster Tipp wäre also, nicht unter Druck setzen lassen. Und auch bei Rabatten lohnt sich ein ganz genauerer Blick. Die Prozentzahl hinter Minus, die klingt nämlich oft besser, als sie ist.
1: Auch bei Rabattaktionen muss man aufpassen, denn sie wirken oft attraktiver, als sie eigentlich sind. Häufig werden Preise vorher erhöht oder es gibt permanent Sales, die dann suggerieren, dass es ein besonderes Schnäppchen ist. Oder es wird mit der unverbindlichen Preisempfehlung geworben, die aber tatsächlich nie wirklich verlangt wird. Also insofern ist nicht jeder Rabatt wirklich auch ein Rabatt.
0: Und oft werden die verschiedenen Tricks auch parallel eingesetzt, also sehr einen das Produkt auch anlacht. Schnellschüsse beim Einkauf am besten vermeiden und vielleicht auch nochmal mit anderen Shops vergleichen, ob das Angebot dann wirklich auch so günstig ist.

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3: Ich bin Tanja Wagner. Der Bundestag sollte aus Sicht des Verbands der Familienunternehmer seine diesjährige Sommerpause ausfallen lassen, um die geplanten Reformen zu beraten und zu beschließen. Verbandschefin Ostermann sagte dem Redaktionsnetzwerk Deutschland, es dürfe keinesfalls passieren, dass über den langen Sommer jede Einzelmaßnahme von den verschiedenen Interessengruppen zerpflückt werde und am Ende kaum Entlastung für die Unternehmen und ihre Mitarbeiter herauskämen. Am Tag der Bundeswehr öffnen heute 10 Standorte der Truppe verteilt über ganz Deutschland für Besucher. Der Aktionstag soll die Verbindung zwischen Bevölkerung und Bundeswehr stärken, die auch auf der Suche nach mehr Personal ist.
4: Einfach mal selbst in einen Panzer oder Hubschrauber einsteigen oder sich anschauen, dass die Bundeswehr auch akademische Karrierechancen zu bieten hat. Dazu ein bisschen Show bis hin zu Kampfjets, die über die Köpfe der Besucher donnern. Das über Jahrzehnte eher distanzierte gesellschaftliche Verhältnis zur Bundeswehr soll verbessert werden, auch angesichts der aktuellen Krisen weltweit. Deshalb soll die Truppe auch deutlich aufgestockt werden, wenn das über Freiwilligkeit nicht klappt, auch mit einer Rückkehr zur Wehrpflicht. Jan-Henner Reitze, Berlin.
3: Die Deutsche Umwelthilfe hat die Abfallkonzepte großer deutscher Musikveranstaltungen wie das Wacken Open Air, Rock am Ring und das Lollapalooza kritisiert. Nach einer Umfrage unter 10 der größten Musikfestivals in Deutschland fordert sie mehr Mehrwegsysteme, bessere Mülltrennung sowie nachhaltigere Sanitärlösungen. Besonders kritisch bewertete die Organisation die aus ihrer Sicht hohe Nutzung von Einwegverpackungen bei einigen Festivals. 8 Tage vor dem deutschen WM-Auftakt hat die Nationalmannschaft eine neue Personalsorge. Der 18 Jahre alte Offensivspieler Nenad Kahl hat sich im Training verletzt. Er fällt für die WM aus. Am Abend trifft die DFB-Elf in Chicago in einem Testspiel auf den Mitgastgeber USA.
5: Mit dem 9. Sieg in Folge will die DFB-Elf die perfekte WM-Stimmung erzeugen. Aber auch Manuel Neuer macht den Fans Sorgen. Der Bundestrainer schont ihn gegen die USA erneut nach seiner Wadenverletzung. Für ihn steht wieder Oliver Baumann im Tor. Nächste Woche soll Neuer dann aber mit der Mannschaft trainieren und beim ersten Spiel gegen Curaçao im Tor stehen. So der Plan. Thomas Bremser, Redaktion.
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6: Es wird nochmal recht schön an diesem Samstag. Die Sonne zeigt sich. Später wird es dann aber deutlich wolkiger werden. Nämlich am Nachmittag entstehen an den Alpen einzelne Schauer. Am Abend erreichen sie vorübergehend auch das Unterland. In der Nacht lockern die Wolken wieder auf. Vielerorts wird es trocken und freundlich. Die Höchstwerte heute zwischen 17 und 22 Grad. Morgen am Sonntag halten sich zunächst noch viele Wolken. Es bleibt aber meist trocken. Dabei. Im Tagesverlauf setzt sich dann wieder zunehmend die Sonne durch, ebenfalls bei angenehmen 17 bis 22 Grad. Der Wochenstart am Montag erbringt nochmals frühsommerliche Wärme mit 21 bis 27 Grad an Höchstwerten. Am Montagabend und in der Nacht auf Dienstag dann vom Südwesten her Gewitter. Am Dienstag folgt mit Regen und deutlich kühleren Temperaturen die Abkühlung. Danach sorgt zunehmender Hochdruckeinfluss in der zweiten Wochenhälfte wieder für freundlicheres Wetter.
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6: Es sieht gut aus auf den Straßen in der Region. Da, wo es geht, euch eine gute Fahrt. Wir haben keine Störungsmeldungen.
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6: Einige Blitzer bei uns in der Region und im Sendegebiet. In Isny auf der B12 wird geblitzt im 70er-Bereich. Dann auf der Wurzacher Straße in Leutkirch im Allgäu, da sind 50 erlaubt. 50 erlaubt sind auch auf der Mozartstraße in Kempten, aber auch hier wird geblitzt. Ein weiterer Blitzer, der steht auf der B12 in Höhe Germaringen und geblitzt wird auch auf der A96 in Höhe Erkheim. Habt ihr noch einen Blitzer für uns oder auch gern was anderes, klingelt durch die 0800 5 70 80 90.
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6: Hitzeschutzraum, das ist das Stichwort, darüber reden wir gleich. Ich bin Bernie Krause, Servus.

0: Der Blick aus dem Fenster an diesem Samstagvormittag verrät uns, ja, es ist nochmal schön, die Sonne zeigt sich in vielen Teilen dieser Region, es ist richtig heiß und wenn man so auch die letzten Berichte über das Wetter verfolgt, die Sommer, die werden von Jahr zu Jahr heißer und für viele Menschen werden hohe Temperaturen zunehmend auch zur Belastung. Besonders ältere Menschen, Familien mit kleinen Kindern oder Menschen mit gesundheitlichen Problemen leiden unter langen Hitzeperioden. In Kaufbeuren gibt es deshalb jetzt ein neues Angebot. Im Family Center in Neugablonz wurde ein sogenannter Hitzeschutzraum eingerichtet. Dort können Betroffene an besonders heißen Tagen für einige Stunden Abkühlung finden. Doch wie kam es überhaupt zu dieser Idee? Das hat uns der Vorstand der Stiftung Nächstenliebe in Aktion, Wolfgang Groß, verraten.
1: Also ich habe im letzten Jahr in der Allgäuer Zeitung zweimal einen Artikel über die Gefahren der Hitze gelesen und dann kam einfach die Idee, ob wir einen Raum, den wir ohnehin für unsere sozialen Aktivitäten nutzen, nicht ausstatten mit einer Klimaanlage, um ihn dann als Hitzeschutzraum anzubieten, wenn es eben Temperaturen gibt, die schwer erträglich sind.
0: Eine wirklich coole Idee im wahrsten Sinne des Wortes. Und neben der Klimaanlage gibt es in dem neuen Hitzeschutzraum natürlich noch weitere Angebote für die Besuchende.
1: Also wir haben dann die Möglichkeit, den Leuten, die zu uns kommen, eben kühles Wasser anzubieten. Wir werden einen Wasserspender haben. Aber wir wollen auch, dass die Leute nicht nur rumsitzen, sondern dass sie sich beschäftigen können. Wir haben sowieso immer Dienstagnachmittag einen Spielenachmittag für Senioren. Da können dann andere sich auch beteiligen. Oder auch für Familien mit kleinen Kindern, denen es zu heiß ist zu Hause. Da gibt es dann eine Möglichkeit, dass die Kinder spielen. Also es gibt nicht nur die Möglichkeit, sich hinzusetzen und sich abzukühlen, sondern sich auch zu beschäftigen in diesem Raum.
0: Groß hofft natürlich, dass die Idee auch im restlichen Allgäu sich verbreitet.
1: Es wird nicht nur in Neugablonz und Kaufbeuren Leute geben, die stöhnen über die Hitze, sondern auch in anderen Teilen des Allgäus. Und es wäre natürlich super, wenn dieses Beispiel Schule machen würde und sich vielleicht Kirchengemeinden oder auch andere Organisationen entscheiden würden, eben auch einen Hitzeschutzraum einzurichten, sodass die Menschen, die diese Möglichkeit benötigen, dass sie einfach nicht so weite Wege haben. Also wir können maximal bis zu 40 Leute unterbringen in diesem Hitzeschutzraum. Außerdem haben wir natürlich in unserem Secondhand-Kaufhaus ein kleines Bistro, da kann man sich sowieso hinsetzen, ohne irgendwas verzehren zu müssen. Und der Laden ist sowieso kühl, weil er sehr gut isoliert ist.
0: Für das Angebot in Kaufbeuren Neugablonz werden allerdings noch ehrenamtliche Helferinnen und Helfer gesucht.
1: Das wird ja immer einen Tag vorher angekündigt durch den Deutschen Wetterdienst. Ich habe mir da eine entsprechende App runtergeladen, die dann speziell für Kaufbeuren dann diese Warnungen rausgibt. Da werden wir dann entsprechend informieren über unseren Bildschirm, den wir im Family Store haben, über unsere Website und auch an die Medien herantreten, dass sie diese Information weitergeben. Und wir werden dann den Hitzeschutzraum von wahrscheinlich 10 bis 16 Uhr in dieser Zeit, wo es halt besonders heiß sein kann, geöffnet halten. Wenn es notwendig ist, natürlich auch etwas früher oder etwas länger. Und Ehrenamtliche brauchen wir natürlich, die möglicherweise angerufen werden können, um zu sagen, morgen brauchen wir also jemanden, der in diesem Raum anwesend ist, um sich um die Leute zu kümmern.
0: Ein kühler Raum, ein Glas Wasser und ein Ort zum Durchatmen. Manchmal können schon kleine Dinge einen großen Unterschied machen. Der neue Hitzeschutzraum im Family Center in Neugablonz soll genau das ermöglichen. Übrigens noch ein kurzer Zusatz. Auf dem Gebäude gibt es übrigens seit 2 Jahren eine Photovoltaikanlage. Mit dem selbst erzeugten Strom wird auch die Klimaanlage im Hitzeschutzraum größtenteils betrieben.

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1: Der heutige Samstag, er zeigt sich noch von seiner recht schönen Seite mit viel Sonne, aber auch deutlich wolkiger, denn am Nachmittag entstehen an den Alpen einzelne Schauer, am Abend erreichen sie vorübergehend auch das Unterland. In der Nacht lockern die Wolken wieder auf, vielerorts wird es trocken und freundlich. Die Höchstwerte heute zwischen 17 und 22 Grad. Morgen am Sonntag halten sich zunächst zu Beginn des Tages viele Wolken, es bleibt trocken. Im Tagesverlauf setzt sich zunehmend die Sonne durch, ebenfalls bei angenehmen 17 bis 22 Grad. Der Wochenstart am Montag erbringt nochmals frühsommerliche Wärme mit 21 bis 27 Grad, bevor am Abend und in der Nacht vom Südwesten her Gewitter aufziehen. Am Dienstag folgt mit Regen und deutlich kühleren Temperaturen die Abkühlung und danach sorgt zunehmender Hochdruckeinfluss in der zweiten Wochenhälfte wieder für freundlicheres Wetter.
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1: Es sieht gut aus auf den Straßen in der Region. Da, wo es geht, euch eine gute Fahrt. Wir haben keine Störungsmeldung.
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1: Einige Blitzer bei uns in der Region und im Sendegebiet. In Isny auf der B12 wird geblitzt im 70er-Bereich. Dann auf der Wurzacher Straße in Leutkirch im Allgäu, da sind 50 erlaubt. 50 erlaubt sind auch auf der Mozartstraße in Kempten, aber auch hier wird geblitzt. Ein weiterer Blitzer, der steht auf der B12 in Höhe Germeringen und geblitzt wird auch auf der A96 in Höhe Erkheim. Habt ihr noch einen Blitzer für uns oder auch gern was anderes, klingelt durch die 0800 5 70 80 90.
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1: Morgen ist Welterbetag. Was das bedeutet, das erfahrt ihr gleich hier bei uns. Ich bin Bernie Krause. Schön, dass ihr dabei seid. Servus.

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0: Der Vormittag, er rückt so langsam in Ferne. Wir nähern uns dem Mittag. Gleich 11.45 Uhr haben wir es bei Algohit Samstag live. Drei Schlösser und ein Königshaus. Die berühmten Bauwerke von Bayerns Märchenkönig Ludwig II. Sind ja seit vergangenem Jahr UNESCO-Weltkulturerbe. In München gab es letzten Dezember die offizielle Urkunde vom Welterbekomitee, das die Schlösser in die Welterbeliste aufgenommen hat. Festredner war damals Bayerns Ministerpräsident Söder. Der freut sich nicht nur über die Anerkennung, sondern auch, dass Bayern bundesweit jetzt die meisten Welterbestätten hat. Nur bei der Frage nach einem Lieblingsschloss, da tut er sich schwer.
1: Ja, das ist schwer, die sind alle unterschiedlich. Also Herrn Chiems ist natürlich das prunkvollste, zunächst mal vom ersten Blick. Da haben wir auch die Bundeskanzlerin Angela Merkel empfangen. Das Panorama bei Neuschwanstein ist unschlagbar. Und die Venusgrotte ist natürlich der absolute Traumbereich, wenn ich das sagen darf. Und auch wer in Schachen einmal oben ist, der denkt, dass er aus der Bergwelt kommt, dann plötzlich in eine maurische Welt eintritt. Also das ist schon alles, jedes für sich genommen, besonders.
0: Umso schöner, wie Bayerns Märchenkönig die verschiedenen Schlösser dann hat auch bauen lassen.
1: Der hat sozusagen in die Traumkulissen der bayerischen Natur seine eigene Traumvision eingebracht. Und das mit hochmoderner Technik. Und auch wenn es damals viel Geld gekostet hat, wir profitieren heute davon. Denn Millionen von Besuchern kommen über die Jahre zu uns nach Bayern. Und sie wollen vieles sehen. Sie wollen die Berge sehen. Sie wollen ein bisschen Bier trinken. Aber fast alle wollen auch in eines der Schlösser von Ludwig II.
0: Durch den Titel UNESCO-Weltkulturerbe bekommen die Bauten nicht nur mehr Anerkennung als Orte von besonderem kulturellem Wert, sondern werden auch noch einmal besser geschützt, um dann auch noch lange erhalten zu bleiben. Dank der Ernennung zum Weltkulturerbe durch die UNESCO ist auch auf Schloss Neuschwanstein heuer ein besonderes Programm geboten am Welterbetag. Also morgen am Sonntag, dem 7. Juni, öffnet Schloss Neuschwanstein seine Türen für besondere Einblicke in die Welt König Ludwigs II. Von einer spannenden Kinderführung am Morgen bis zu exklusiven Themenführungen am Abend.

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2: Ich bin Tanja Wagner. Der Bundestag sollte aus Sicht des Verbands der Familienunternehmer seine diesjährige Sommerpause ausfallen lassen, um die geplanten Reformen zu beraten und zu beschließen. Verbandschefin Ostermann sagte dem Redaktionsnetzwerk Deutschland, es dürfe keinesfalls passieren, dass über den langen Sommer jede Einzelmaßnahme von den verschiedenen Interessengruppen zerpflückt werde und am Ende kaum Entlastung für die Unternehmen und ihre Mitarbeiter herauskämen. Am Tag der Bundeswehr öffnen heute 10 Standorte der Truppe verteilt über ganz Deutschland für Besucher. Der Aktionstag soll die Verbindung zwischen Bevölkerung und Bundeswehr stärken, die auch auf der Suche nach mehr Personal ist.
3: Einfach mal selbst in einen Panzer oder Hubschrauber einsteigen oder sich anschauen, dass die Bundeswehr auch akademische Karrierechancen zu bieten hat. Dazu ein bisschen Show bis hin zu Kampfjets, die über die Köpfe der Besucher donnern. Das über Jahrzehnte eher distanzierte gesellschaftliche Verhältnis zur Bundeswehr soll verbessert werden, auch angesichts der aktuellen Krisen weltweit. Deshalb soll die Truppe auch deutlich aufgestockt werden, wenn das über Freiwilligkeit nicht klappt, auch mit einer Rückkehr zur Wehrpflicht. Jan-Henner Reitze, Berlin.
2: Die Deutsche Umwelthilfe hat die Abfallkonzepte großer deutscher Musikveranstaltungen wie das Wacken Open Air, Rock am Ring und das Lollapalooza kritisiert. Nach einer Umfrage unter 10 der größten Musikfestivals in Deutschland fordert sie mehr Mehrwegsysteme, bessere Mülltrennung sowie nachhaltigere Sanitärlösungen. Besonders kritisch bewertete die Organisation die aus ihrer Sicht hohe Nutzung von Einwegverpackungen bei einigen Festivals. 8 Tage vor dem deutschen WM-Auftakt hat die Nationalmannschaft eine neue Personalsorge. Der 18 Jahre alte Offensivspieler Nenad Kahl hat sich im Training verletzt. Er fällt für die WM aus. Am Abend trifft die DFB-Elf in Chicago in einem Testspiel auf den Mitgastgeber USA.
4: Mit dem 9. Sieg in Folge will die DFB-Elf die perfekte WM-Stimmung erzeugen. Aber auch Manuel Neuer macht den Fans Sorgen. Der Bundestrainer schont ihn gegen die USA erneut nach seiner Wadenverletzung. Für ihn steht wieder Oliver Baumann im Tor. Nächste Woche soll Neuer dann aber mit der Mannschaft trainieren und beim ersten Spiel gegen Curaçao im Tor stehen. So der Plan. Thomas Bremser, Redaktion.
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5: Es wird nochmal recht schön an diesem Samstag. Die Sonne zeigt sich. Später wird es dann aber deutlich wolkiger werden. Nämlich am Nachmittag entstehen an den Alpen einzelne Schauer. Am Abend erreichen sie vorübergehend auch das Unterland. In der Nacht lockern die Wolken wieder auf. Vielerorts wird es trocken und freundlich. Die Höchstwerte heute zwischen 17 und 22 Grad. Morgen am Sonntag halten sich zunächst noch viele Wolken. Es bleibt aber meist trocken dabei. Im Tagesverlauf setzt sich dann wieder zunehmend die Sonne durch, ebenfalls bei angenehmen 17 bis 22 Grad. Der Wochenstart am Montag erbringt nochmals frühsommerliche Wärme mit 21 bis 27 Grad an Höchstwerten. Am Montagabend und in der Nacht auf Dienstag dann vom Südwesten her Gewitter. Am Dienstag folgt mit Regen und deutlich kühleren Temperaturen die Abkühlung. Danach sorgt zunehmender Hochdruckeinfluss in der zweiten Wochenhälfte wieder für freundlicheres Wetter.
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5: Es sieht gut aus auf den Straßen in der Region. Da, wo es geht, euch eine gute Fahrt. Wir haben keine Störungsmeldungen.
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5: Einige Blitzer bei uns in der Region und im Sendegebiet. In Isny auf der B12 wird geblitzt im 70er-Bereich. Dann auf der Wurzacher Straße in Leutkirch im Allgäu. Da sind 50 erlaubt. 50 erlaubt sind auch auf der Mozartstraße in Kempten, aber auch hier wird geblitzt. Ein weiterer Blitzer, der steht auf der B12 in Höhe Germeringen und geblitzt wird auch auf der A96 in Höhe Erkheim. Habt ihr noch einen Blitzer für uns oder auch gern was anderes, klingelt durch die 0800 5 70 80 90.
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5: Wow, es geht schon wieder in die Stunde von 12 bis 13 Uhr. Die Mittagszeit ist erreicht, wo immer ihr seid. Guten Appetit, ich bin Bernie Krause. Servus.

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0: Allgäu Hit, Samstag live, das ist die Mittagsstunde und wir schauen nochmal auf den Vormittag zurück, denn wir haben ja über eine Meldung gesprochen am Vormittag, die viele Fußballfans auch bei uns im Allgäu bewegt hat. Der TSV 1860 München hat in dieser Woche bekannt gegeben, dass der Verein und die erste Mannschaft den bitteren Gang zurück in die Regionalliga Bayern antreten muss. Nicht die sportliche Leistung war ausschlaggebend, sondern fehlende finanzielle Nachweise für die Lizenz der dritten Liga. Und damit erlebt der Traditionsverein erneut einen schweren Rückschlag und muss nach 2017, 2018 erneut in der Regionalliga Bayern antreten. Die Löwenfans, viele auch darunter im Allgäu, stehen einmal mehr vor einem Neuanfang. In der Regionalliga Bayern spielt in der kommenden Saison nach dem erfolgreichen Klassenerhalt auch der FC Memmingen, die zweite Saison bereits. Heute Morgen war der Trainer Matthias Günnes bei mir in der Sendung per Telefon zugeschaltet und hat uns erzählt, wie er die Mitteilung, dass der TSV 1860 München in die Regionalliga Bayern absteigen muss, verfolgt hat.
1: Ja, wir haben tatsächlich auch sehr überraschend von der Geschichte bei 1860 erfahren. Auf der einen Seite als Fußballfan ist das schon etwas schockierend, weil das einfach ein Traditionsverein ist, den wir alle im Profibereich sehen. Auf der anderen Seite ist es für uns in Memmingen natürlich schon ein super Highlight-Spiel. Vor mit Sicherheit schöner Kulisse dann in der Arena, ein Event, auf das wir uns freuen.
0: Auch berichtet der Günnes, dass seine Jungs derzeit schon wieder im Lauftraining sind, bevor es dann am 17. Juni auch auf dem Platz wieder losgeht.
1: Wir haben schon einen kleinen Umbruch mit dem ein oder anderen Abgang und auch mit bisher 7 Neuzugängen im Kader. Wir sind selber gespannt und voller Vorfreude auf das, was die nächsten Wochen und Monate auf uns zukommt und hoffen, dass wir uns dann mit ein paar neuen Ansätzen, die wir wählen, dann auch im zweiten Jahr in der Regionalliga behaupten können und weiterhin so eine positive Entwicklung nehmen.
0: Es bleibt also weiterhin spannend, wie es mit dem FC Memmingen weitergeht. Und spannend bleibt es natürlich auch in Bezug des Spielplans für die Regionalliga Bayern. Der kommt Mitte, Ende Juni. Und dann wissen auch die 1860-Fans in der Region, wann die Löwen in Memmingen spielen werden.

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2: Der heutige Samstag, er zeigt sich noch von seiner recht schönen Seite mit viel Sonne, aber auch deutlich wolkiger, denn am Nachmittag entstehen an den Alpen einzelne Schauer, am Abend erreichen sie vorübergehend auch das Unterland. In der Nacht lockern die Wolken wieder auf, vielerorts wird es trocken und freundlich. Die Höchstwerte heute zwischen 17 und 22 Grad. Morgen am Sonntag halten sich zunächst zu Beginn des Tages viele Wolken, es bleibt trocken, im Tagesverlauf setzt sich zunehmend die Sonne durch, ebenfalls bei angenehmen 17 bis 22 Grad. Der Wochenstart am Montag erbringt nochmals frühsommerliche Wärme mit 21 bis 27 Grad, bevor am Abend und in der Nacht vom Südwesten her Gewitter aufziehen. Am Dienstag folgt mit Regen und deutlich kühleren Temperaturen die Abkühlung und danach sorgt zunehmender Hochdruckeinfluss in der zweiten Wochenhälfte wieder für freundlicheres Wetter.
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2: Es sieht gut aus auf den Straßen in der Region. Da, wo es geht, euch eine gute Fahrt. Wir haben keine Störungsmeldungen.
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2: Einige Blitzer bei uns in der Region und im Sendegebiet. In Isny auf der B12 wird geblitzt im 70er-Bereich. Dann auf der Wurzacher Straße in Leutkirch im Allgäu, da sind 50 erlaubt. 50 erlaubt sind auch auf der Mozartstraße in Kempten, aber auch hier wird geblitzt. Ein weiterer Blitzer, der steht auf der B12 in Höhe Germeringen und geblitzt wird auch auf der A96 in Höhe Erkheim. Habt ihr noch einen Blitzer für uns oder auch gern was anderes, klingelt durch die 0800 5 70 80 90.
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2: Mit Bernie Krause, es geht in die letzte halbe Stunde. Was noch fehlt, ist der Tageshit. Den habe ich gleich für euch.

0: Es ist Mittagszeit bei uns im Radioland, im Allgäu, in der Region. Und was noch fehlt zur Mittagszeit ist natürlich der Tageshit. Und den habe ich jetzt. Und da reden wir zum einen über die Sängerin Leonie. Die hat ihre Karriere mit einem Lied aus ihrer Kindheit begonnen. In ihrem ersten Hit Faded Love hat sie den Refrain eines Sommerhits verarbeitet, der bei ihr bis heute Kindheitserinnerungen weckt. Und sie war damals 7 Jahre alt.
1: Diese ganzen Bilder, wo wir immer zu dem Song irgendwie rumgetanzt sind und diese Szene von dem Musikvideo auf den Tragflächen von dem Flugzeug nachgemacht haben.
0: Ja, wenn ihr euch an den Sommer 2004 erinnern könnt, dann könnt ihr euch auch bestimmt an das Video erinnern, von dem Leonie hier spricht. Es ist das Video zu Dragostea Dintei von Ozone. Heute, vor 22 Jahren, ist der Song an der Spitze der deutschen Charts geklettert und da hat er sich den ganzen Sommer über gehalten. Ganze 3 Monate lang und heute spielen wir ihn als Tageshit hier bei Allgäu Hit.

Ah, der Blick auf die Uhr, der verrät's. Ja, die Sendung geht schon wieder vorüber. Es hat Spaß gemacht, seit 8 Uhr mit euch gemeinsam diesen Samstag zu begleiten. Über den Vormittag hinweg bis jetzt in die erste Mittagsstunde. Ich hoffe, euch geht's gut. Ihr seid gerade gut am Speisen, vielleicht in der Eisdiele, vielleicht beim Italiener, beim Griechen. Und lasst es euch so richtig gut gehen. Gut gehen wird's euch auch in der kommenden Woche. Da geht's natürlich weiter im Programm, wie ihr es gewohnt seid, mit Marion Daltrozzo im Allgäu-Wecker und im Kaffeeklatsch. Nette Gäste hat sie sich auch für die kommende Woche eingeladen. Und den Nachmittag, hört hin, den moderiert Thomas Häuslinger in der Drive-Time von 14 bis 19 Uhr. Könnt ihr euch drauf freuen. Das war's von mir. Danke fürs Zuhören. Wir hören uns wieder am kommenden Samstag. Und bis dahin sage ich wie immer, macht's gut oder macht's besser. Das wünscht euch auch heute wieder euer Bernie Krause. Tschüss und ein schönes Wochenende.

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4: Ich bin Tanja Wagner. Vor den geplanten Reformberatungen der Bundesregierung wächst der Druck von verschiedenen Seiten. Während Sozialverbände vor neuen Belastungen für Bürgerinnen und Bürger warnen, fordert der Verband der Familienunternehmer mehr Tempo. Er möchte sogar, dass der Bundestag in diesem Jahr auf die Sommerpause verzichtet.
5: Die Familienunternehmer machen sich Sorgen, dass die Reformpläne über den Sommer wieder zerredet werden. Verbandschefin Ostermann fordert deshalb, Reformen noch im August durch den Bundestag zu bringen. Gleichzeitig schlagen auch die Sozialverbände Alarm. Sie warnen vor Einschnitten bei Pflege, Rente oder anderen Sozialleistungen und befürchten, dass viele Menschen das Vertrauen in die Reformpolitik verlieren könnten. Schon jetzt sei die Stimmung in Teilen der Bevölkerung angespannt. Zoe Tassovali, Redaktion.
4: Der ukrainische Präsident Selenskyj bedauert die Ablehnung eines direkten Treffens durch Kreml-Chef Putin. Leider wählt die russische Seite erneut den Krieg, sagte Selenskyj in einer Videobotschaft. Die Antwort sei schwach und enttäusche sicher viele in der Welt. Als Ausweg forderte der Ukrainer erneut stärkere internationale Maßnahmen gegen den Kriegsgegner. Fast jeder vierte Bankkunde zahlt inzwischen mindestens 100 Euro pro Jahr für die Führung eines Girokontos. Das geht aus einer Umfrage des Vergleichsportals Verivox hervor. Besonders tief in die Taschen müssen der Umfrage zufolge Kunden der Sparkassen greifen. Über ein komplett kostenfreies Konto verfügt insgesamt knapp ein Fünftel aller Befragten. Bei der Übertragung von Fußballspielen sind die meisten Fernsehzuschauer nebenbei mit dem Handy beschäftigt. Das zeigt eine Umfrage von O2 Telefonica. Dort gab nur knapp jeder Vierte an, während der TV-Übertragung nichts nebenher zu machen.
6: Vielleicht kommentieren einige das Spiel in der WhatsApp-Freundesgruppe oder besprechen sonst was. Fast die Hälfte der Befragten chattet nebenher. Viele lenken sich auch ab. Gut, jeder Dritte ist auf Social Media, etwa jeder Vierte telefoniert, jeder Fünfte surft im Netz und jeder Sechste ist beim Online-Shoppen. Die Forscher sagen, Fußball sei einer der stärksten Treiber für mobile Datennutzung. Wenn Fußballspiele starten, steige der Datenverkehr. Nicht nur, weil viele das Spiel streamen, sondern auch wegen der nebenbei daddelnden Fußballfans. Ursula Winkler, Nachrichtenredaktion.
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7: Es wird nochmal recht schön an diesem Samstag. Die Sonne zeigt sich. Später wird es dann aber deutlich wolkiger werden. Nämlich am Nachmittag entstehen an den Alpen einzelne Schauer. Am Abend erreichen sie vorübergehend auch das Unterland. In der Nacht lockern die Wolken wieder auf. Vielerorts wird es trocken und freundlich. Die Höchstwerte heute zwischen 17 und 22 Grad. Morgen am Sonntag halten sich zunächst noch viele Wolken. Es bleibt aber meist trocken dabei. Im Tagesverlauf setzt sich dann wieder zunehmend die Sonne durch, ebenfalls bei angenehmen 17 bis 22 Grad. Der Wochenstart am Montag erbringt nochmals frühsommerliche Wärme mit 21 bis 27 Grad an Höchstwerten. Am Montagabend und in der Nacht auf Dienstag dann vom Südwesten her Gewitter. Am Dienstag folgt mit Regen und deutlich kühleren Temperaturen die Abkühlung. Danach sorgt zunehmender Hochdruckeinfluss in der zweiten Wochenhälfte wieder für freundlicheres Wetter.
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8: Die A7 Füssen-Reutte Richtung Ulm. Zwischen Memmingen Süd und Bergheim. 4 Kilometer stockender Verkehr. Zeitverlust 5 Minuten. Und noch die B31 Lindau Richtung Friedrichshafen, zwischen Rehlings und Friedrichshafen Ost. Dichter Verkehr, Zeitverlust, 12 Minuten. Ich wünsche eine gute Fahrt.
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9: Spannend, interessant und kreativ präsentiert sich der Höhenluftkurort und Alljahressportplatz Pfronten. 13 Ortsteile bilden die beliebte Kurgemeinde und schon der bayerische Märchenkönig Ludwig II. Erlag der einzigartig schönen Landschaft in und um Pfronten. Mehr erfahren wir heute Nachmittag. Ich bin Marion Daltrozzo. Hallo.

0: Schönen Samstagnachmittag euch bei Das Allgäu und seine Leute haben wir uns heute Fronten herausgepickt. Und wer von Fronten spricht, der sollte das ein bisschen genauer sagen. Denn die Gemeinde am Breitenberg hat insgesamt 13 Ortsteile. Natur, tanken und Bergluft schnuppern. Hier verbringen Outdoor-Begeisterte eine Auszeit in Deutschlands erstem europäischem Wanderdorf. Unser größtes Pfund ist die Natur, das sagt auch Julia Fricke von Pfronten Tourismus.
1: Da haben wir ein ganz breites Angebot eben zwischen Bereich so naturaktiv, aber auch Genuss. Draußen sein, Bewegung erholen, von Wanderungen, E-Bike-Touren hin auch zu Thema Kraft tanken, entspannen, gemeinsame Zeit verbringen, Hammer-Yoga-Angebote oder Kreativangebote, Waldzeit, kulinarische Angebote. Natürlich auch ganz tolle Angebote für Familien. Dazu gehören unsere 12 Themenspielplätze. Es gibt verschiedene Themenwege, aber es gibt zum Beispiel auch ganz neu eine Waldzeit für die ganze Familie. Ein tolles Angebot für eine gemeinsame Offline-Zeit, bei dem es Impulse gibt, um die Natur spielerisch zu entdecken, aber auch so kindgerechte Entspannungsübungen auf der anderen Seite.
0: Oh ja, das ist wirklich eine ganze Menge für von klein bis groß und alle zusammen. Gerade die Themenspielplätze sind ein echter Hingucker und sehr beliebt. Nicht nur bei den Gästen. Jeder Spielplatz greift ein eigenes Thema auf. Von mutigen Rittern über geheimnisvolle Märchenfiguren bis hin zu Indianern, Planeten oder Piraten. Richtig abenteuerlich.
1: Was wir beständig machen, sind die Spielplätze auf dem aktuellen Stand zu halten und die werden immer wieder überarbeitet, attraktiviert. Jetzt ganz neu in diesem Jahr, neu eröffnet. Ende April wurde der Zirkusspielplatz, der jetzt auch inklusiv ist. Und so schauen wir halt, dass wir da immer eher das reattraktivieren, als was ganz Neues zu machen. Wenn es allerdings private gibt, private Anbieter, wie jetzt zum Beispiel beim Juwelenweg ist ja ein Juwelenspielplatz entstanden und die passen so in das Programm damit rein, dann nehmen wir das natürlich immer gerne mit auf.
0: Und wer ein bisschen länger die Natur erkunden möchte, findet genau das auf den Pfrontener Erlebnispfaden. Bei welchen Beitrag leisten die Bergbauern für den Erhalt der bunten und artenreichen Bergwiesen? Es gibt spannende Einblicke in die reiche Pfrontener Geschichte. Hoch hinaus geht's beispielsweise auf dem Juwelenweg am Breitenberg und wieder unten wartet dann der Moorpfad.
1: Bei dem gibt's zum Beispiel auch noch eine Audiogeschichte, Magnus und das geheimnisvolle Moor, was recht spannend ist, die Kombi, weil es eben einmal den Moorpfad selber gibt mit seinen Hinweisschildern, Tafeln und diesen interaktiven Spielstationen und dann eben die Audiogeschichte dazu. Bei den Audiogeschichten haben wir übrigens auch noch zwei weitere Audiotouren. Einmal vor aus dem Filztal zur Edelsberghütte hoch und dann zum Milchhäusle.
0: Spannung, Abenteuer und Spiel für die ganze Familie. Draußen in der Natur sein soll Spaß machen. Das ist das Ziel. Im Fronten steht das Wander- und Naturerlebnis für alle ganz, ganz oben auf der Liste. Aber auch wer Ruhe und Erholung sucht, ist hier garantiert nicht viel am Platz.
1: Lust machen aufs Draußensein, aufs Wandern, die Zeit ein bisschen verkürzen, weil jetzt gerade zur Edelsberghütte sind doch einige Höhenmeter zu überwinden und dann ist das, finde ich, so eine tolle Idee, um da auch den Weg, sag ich mal, spielerisch etwas schneller oder was heißt schneller, einfacher vielleicht zu bewältigen.
0: Und wer es ein bisschen tierischer mag, da gibt's auch Esels- und Alpaka-Führungen in Fronten. Ich wünsche einen schönen Samstag euch mit das Allgäu und seine Leute heute aus Pfronten.

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1: Der heutige Samstag, er zeigt sich noch von seiner recht schönen Seite mit viel Sonne, aber auch deutlich wolkiger, denn am Nachmittag entstehen an den Alpen einzelne Schauer, am Abend erreichen sie vorübergehend auch das Unterland. In der Nacht lockern die Wolken wieder auf, vielerorts wird es trocken und freundlich. Die Höchstwerte heute zwischen 17 und 22 Grad. Morgen am Sonntag halten sich zunächst zu Beginn des Tages viele Wolken, es bleibt trocken, im Tagesverlauf setzt sich zunehmend die Sonne durch, ebenfalls bei angenehmen 17 bis 22 Grad. Der Wochenstart am Montag erbringt nochmals frühsommerliche Wärme mit 21 bis 27 Grad, bevor am Abend und in der Nacht vom Südwesten her Gewitter aufziehen. Am Dienstag folgt mit Regen und deutlich kühleren Temperaturen die Abkühlung und danach sorgt zunehmender Hochdruckeinfluss in der zweiten Wochenhälfte wieder für freundlicheres Wetter.
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2: Die B31 Lindau Richtung Friedrichshafen zwischen Langenargen-Oberdorf und Ereskirch. Dichter Verkehr, Zeitverlust 6 Minuten. Ich wünsche eine gute Fahrt.
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3: Spannend, interessant und kreativ präsentiert sich der Höhenluftkurort und Alljahressportplatz Pfronten. 13 Ortsteile bilden die beliebte Kurgemeinde und schon der bayerische Märchenkönig Ludwig II. Erlag der einzigartig schönen Landschaft in und um Pfronten. Mehr erfahren wir heute Nachmittag. Ich bin Marion Daltrozzo. Hallo.

0: Heute erkunden wir Pfronten in das Allgäu und seine Leute. Hallo und schönen Nachmittag. Ein beliebtes Ausflugsziel ist Deutschlands höchstgelegene Burgruine der Falkenstein. In etwa 1260 Metern Höhe erinnert an den Märchenkönig Ludwig II., den Ackenstein vor Augen und den Hausberg. Das ist der Breitenberg. Herrlicher Blick hat man von da oben. Und mit diesem schönen Blick ist Simon Schlachter, der jüngste Sternekoch Bayerns, aufgewachsen. Und Koch wollte er schon immer werden, von klein auf. Und das nicht, weil er aus einer Gastronomenfamilie stammt und im Burghotel auf dem Falkenstein aufgewachsen ist.
1: Mit 3 Jahren bin ich schon unten in die Küche gegangen, habe vorher irgendwas von Jamie Oliver gesehen und habe dann das nachgekocht. Also in der Früh wirklich Jamie Oliver angeschaut und danach in die Küche runter, habe das nachgekocht, was er da gemacht hat. Habe den Backofenklappe runtergemacht, dann konnte ich auf dem Herd oben stehen, dann habe ich da kochen können, dass ich den Herd auch erreiche von der Größe. Und man wächst dann so auf und sieht das immer vom Vater oder von den Eltern, wie sie es machen. Und ja, danach hat es dann irgendwann geheißen: Simon, traust du dir das zu? Willst du das machen? Also es war wirklich der Berufswunsch uns freigestellt. Und da habe ich gesagt, nein, ich möchte es machen. Und so bin ich dann damals in die Ausbildung nach München gegangen. Also direkt in ein Sternerestaurant, mittendrin in München mit 15. Also ich war der jüngste Auszubildende und habe dann meine eigene Wohnung gehabt und so. Und habe dann in München die Ausbildung gestartet.
0: Und dann hat er 10 Jahre in renommierten Sterneküchen in München, Hamburg, Zürich oder Konstanz gearbeitet. Bevor es ihn dann zurück in den elterlichen Betrieb und nach Hause ins Allgäu zog, vor rund 3 Jahren hat er die Küchenleitung auf dem Falkenstein übernommen, umbenannt in die Blaue Burg mit einem Gourmet-Restaurant.
1: Das Pavo ist so gesehen ein Restaurant im Restaurant, kann man sich vorstellen. Wir haben eigentlich so gesehen eine Küche, 2 Restaurants und ein Serviceteam mit 2 Restaurants. Läuft nebenbei mit 3 Tische, maximal 8 Personen, war der Start. Klein, fein. Wir machen ein Gourmet-Restaurant im Fronten, auf dem Falkenstein, im Allgäu. Funktioniert das? Wir machen nicht steif den Tellerservice, sondern alles im Sharing-System. Also das Essen wird in 6 Gängen serviert. 18 Kleinigkeiten bekommen über den Abend. Also es ist immer wieder was los auf dem Tisch. Ist mal ein ganz anderes Konzept, als wie man es kennt. Und es soll einfach wieder das Vermitteln, so zusammenkommen. An einem Tisch, wie damals die Käsespatzen in die Mitte gestellt worden sind, der Salat, und jeder hat von der Mitte was rausgenommen. Und dieser Grundgedanke kam dazu.
0: Auf die Speisekarte setzt Simon Schlachter eigene Kreationen mit den besten Produkten hier aus der Region, die er aber mit exotischen Zutaten der asiatischen Küche kombiniert. Kurze Wege und frische Produkte aus der Region, darauf legt er Wert.
1: Ist ein wichtiger Aspekt natürlich. Klar, wir sind auch weltoffen, also wir nehmen auch Produkte aus der ganzen Welt dazu, aber ganz klar, wenn wir Eis machen, holen wir die Milch beim Bauern, die Eier kommen regional her, die Fische kommen regional her. Was wir regional beziehen können, beziehen wir regional, und für alles andere gehen wir in die offene Palette von der Welt.
0: Das Essen gehen soll zu einem schmackhaften Erlebnis werden, dem Gast einfach einen unvergessenen kulinarischen Moment schenken. Das ist sein Ziel.
1: Ich sage immer, der Gast ist in seinem beruflichen Alltag oder Machen und Tun so mit sich beschäftigt. Und ich sage immer, wenn der dann zu uns ins Pavo zum Essen kommt oder auch ins normale Restaurant, der will einfach ankommen, wohlfühlen, das ist das Erste. Dann holen wir den natürlich schon mit der Location ab und dann ist es einfach so hinsitzen, den Abend genießen, sich einfach mal 3-4 Stunden berieseln lassen und einfach Spaß dran haben und einfach raus aus seiner Komfortzone einfach genießen. Das war so.
0: Neben den kulinarischen Highlights bietet der Falkenstein eben auf rund 1260 Metern natürlich einen eindrucksvollen Ausblick auf die Allgäuer Bergwelt. Einen schönen Nachmittag euch.

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2: Ich bin Dirk Zeitler. Es gibt etwas mehr Hoffnung für viele schwerkranke Menschen auf den Wartelisten. In den ersten 5 Monaten des Jahres wurden in Deutschland mehr als 1400 Organe gespendet. Gut 12% mehr als im Vorjahreszeitraum, das teilte die Deutsche Stiftung Organtransplantation mit. Trotzdem reicht die Zahl der Spenden weiterhin nicht aus.
3: Der leichte Anstieg bei den Spenden dürfte die Diskussion über neue Regeln trotzdem weiter anheizen. Denn in Deutschland gilt bisher nur jemand als Organspender, der zu Lebzeiten zustimmt oder dessen Angehörige nach dem Tod ihr Einverständnis geben. In vielen anderen europäischen Ländern ist das anders. Dort gilt grundsätzlich jeder als Spender, solange er nicht widerspricht. Genau so eine Regelung fordern auch einige Bundestagsabgeordnete für Deutschland. Kritiker sehen darin allerdings einen Eingriff in die Grundrechte. Zoe Tassovali, Nachrichtenredaktion.
2: Der Bundestag sollte aus Sicht des Verbands der Familienunternehmer seine diesjährige Sommerpause ausfallen lassen, um die geplanten Reformen zu beraten und zu beschließen. Es darf keinesfalls passieren, dass über den langen Sommer jede Einzelmaßnahme von den verschiedenen Interessengruppen zerpflückt wird, sagte Verbandschefin Ostermann dem RND. Der Koalitionsausschuss soll bis zur Sommerpause über grundlegende Reformen entscheiden. Am letzten Tag des Internationalen Wirtschaftsforums in St. Petersburg haben die ukrainischen Streitkräfte die Millionenstadt erneut unter Beschuss genommen. Der Zivilschutz informierte die Menschen über einen groß angelegten Angriff durch militärische Drohnen. Die ukrainischen Drohnenattacken gegen die russische Ölindustrie und militärische Ziele waren mehrfach Thema bei dem Wirtschaftsforum, das heute ausklingt. Zum Sport. Schock für die deutsche Fußballnationalmannschaft. Lennart Karl fällt für die WM aus. Der 18-Jährige erlitt beim Abschlusstraining vor dem letzten Testspiel heute in Chicago gegen die USA einen Muskelbündelriss im linken Oberschenkel, wie der DFB mitteilte. Nagelsmann nominierte Assan Widarogo von RB Leipzig nach.
4: Es ist ein Schock, 8 Tage vor dem deutschen WM-Auftakt. Lennart Karl gehört zu den Gewinnern der vergangenen Monate. Turbo-Karriere bei Bayern München und bei seinem Startelf-Debüt beim DFB begeisterte er gegen Finnland. Unbekümmert und selbstbewusst trat er da auf. Seine ganze Familie sei sehr stolz, dass er bei der WM dabei sei. Das sagte der 18-Jährige noch vor ein paar Tagen. Jetzt das Aus durch eine Verletzung im Training. Thomas Bremser, Nachrichtenredaktion.
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5: Es wird nochmal recht schön an diesem Samstag. Die Sonne zeigt sich. Später wird es dann aber deutlich wolkiger werden. Nämlich am Nachmittag entstehen an den Alpen einzelne Schauer. Am Abend erreichen sie vorübergehend auch das Unterland. In der Nacht lockern die Wolken wieder auf. Vielerorts wird es trocken und freundlich. Die Höchstwerte heute zwischen 17 und 22 Grad. Morgen am Sonntag halten sich zunächst noch viele Wolken. Es bleibt aber meist trocken dabei. Im Tagesverlauf setzt sich dann wieder zunehmend die Sonne durch, ebenfalls bei angenehmen 17 bis 22 Grad. Der Wochenstart am Montag erbringt nochmals frühsommerliche Wärme mit 21 bis 27 Grad an Höchstwerten. Am Montagabend und in der Nacht auf Dienstag dann vom Südwesten her Gewitter. Am Dienstag folgt mit Regen und deutlich kühleren Temperaturen die Abkühlung. Danach sorgt zunehmender Hochdruckeinfluss in der zweiten Wochenhälfte wieder für freundlicheres Wetter.
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6: Die B17 Landsberg Richtung Reutte. Zwischen Schwangau und Füssen dichter Verkehr. Zeitverlust 6 Minuten. Und noch die B31 Lindau Richtung Friedrichshafen. Zwischen Ereskirchschlatt und Friedrichshafen Ost dichter Verkehr. Zeitverlust 4 Minuten. Ich wünsche eine gute Fahrt.
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7: Spannend, interessant und kreativ präsentiert sich der Höhenluftkurort und Alljahressportplatz Pfronten. 13 Ortsteile bilden die beliebte Kurgemeinde und schon der bayerische Märchenkönig Ludwig II. Erlag der einzigartig schönen Landschaft in und um Pfronten. Mehr erfahren wir heute Nachmittag. Ich bin Marion Daltrozzo. Hallo.

0: Samstagnachmittag mit das Allgäu und seine Leute heute über Pfronten. Hier gibt's fantastische Panoramen vom Hörnle und der Burg Falkenstein, imposante Schluchten und verwunschene Wasserfälle. Pfronten glänzt mit atemberaubender Natur. Niklas, dich hat der Ort auch schon begeistert, eben mit diesem wunderschönen Grün.
1: Oh ja, auf jeden Fall. Und das ist auch so ein Platz für Herz und Seele. Hier oben auf dem Hörnle, dem Aussichtsbuckel über Pfronten, 3 Bänke zum Rasten, 1 Holzkreuz. Apfelbaumwiesen, Hagebuttensträucher setzen Farbkleckse in richtig schönem Orangerot.
0: Oh, herrlich.
1: Ah ja, da kann man richtig schön dann in Gedanken versunken, so ein bisschen träumen.
0: Ja.
1: Ort und Landschaft liegen wie auf dem Präsentierteller. Die Allgäuer Alpen, die Vorberge, Wälder und Weiden. In den Vordergrund schiebt sich die Nikolauskirche mit ihren Schindelüberzügen und dem Turm, dessen Spitze einem umgedrehten Enzians gleicht. Ja. Es ist ein richtiges Bergidyll, fast wie gemalt. Einfach nur herrlich.
0: Ja, da kann man richtig zum Schwärmen kommen.
1: Ja.
0: Ich merke schon, in Pfronten liegt jeder irgendwie so automatisch dem Lockruf der Berge.
1: Mhm.
0: Auch der Weg zur Kappeler Alb ist beliebt. Da geht's durch die Höllschlucht, wo sich ein Wasserfall über eine Felswand legt. Nicht weniger großartig, Niklas, ist die Aussicht vom Falkenstein.
1: Oh ja, das ist Deutschlands höchstgelegene Burgruine auf knapp 1300 Metern Höhe. Bayerns König Ludwig II. Plante hier einst ein größeres Traumschloss als Neuschwanstein. Doch das Vorhaben hat sich dann zerschlagen. Mhm. Kennen wir ja alle die Geschichte.
0: Ja.
1: Wer etwas entspannter noch höher hinaus möchte, wählt die Kombi aus Gondel- und Sessellift zum Breitenberg, dem Haus Bergfrontens. Von der Bergstation aus ist es nur noch etwa eine halbe Stunde bis zum Gipfel mit der Ostlerhütte. Und wenn die Sonne über den Spitzen der Gipfel untergeht, wirkt das große Alpenkino umso intensiver. Über Tag ist der Breitenberg auch ein beliebtes Terrain für Gleitschirmflüge.
0: Pfronten lockt hier schon, wirklich.
1: Oh ja,
0: mit
1: absolut.
0: Toller Natur. Ob das jetzt oben auf dem Berg ist oder unten im Tal, da ist auch ein beliebtes Ausflugsziel die Reichenbachklamm. Vor allem im Sommer und die hohen Temperaturen kommen ja jetzt dann, Niklas, sehr erfrischend.
1: Oh ja, Mary, du sagst es. Die Reichenbachklamm ist ein Naturerlebnis der besonderen Art. Diese wildromantische Schlucht liegt etwas versteckt, aber wer den Einstieg gefunden hat, taucht ein in eine fast märchenhafte Welt. Der Weg führt über schmale Holzstege vorbei an rauschenden Wasserfällen und moosbewachsenen Felsen. Das Wasser des Reichenbachs hat sich hier über Jahrtausende in den Fels gefressen und dabei eine eindrucksvolle Landschaft geformt. Besonders an heißen Sommertagen ist die Klamm ein beliebtes Ziel, denn hier herrscht selbst bei hochsommerlichen Temperaturen ein angenehm kühles Klima.
0: Wahnsinn. Und wer sich für die alpine Pflanzenwelt interessiert oder einfach mal durch einen besonders liebevoll gestalteten Garten schlendern möchte, der sollte den Alpengarten im Ortsteil Steinach besuchen.
1: Richtig, und der ist auch riesig tatsächlich. Auf einer Fläche von rund 1000 Quadratmetern wachsen hier über 450 verschiedene Pflanzenarten, die allesamt in alpinen Höhenlagen beheimatet sind. Also richtig, richtig toll. Vom leuchtenden Enzian bis zur zarten Alpenrose gibt es viel zu entdecken. Ein Rundweg führt durch verschiedene Themengärten, die jeweils unterschiedliche Lebensräume simulieren.
0: Oh, okay.
1: Von trockenen Felsregionen bis zu feuchten Moorlandschaften. Tafeln informieren über die Besonderheiten der Pflanzen, ihre Verbreitung und ihre Nutzung in der traditionellen Alpenmedizin. Der Alpengarten ist auch ein Platz zum Entspannen. In den Sommermonaten blüht es hier in allen Farben und dann wunderschön. Schmetterlinge flattern durch die Luft und Bienen summen geschäftig von Blüte zu Blüte und gehen ihrer Arbeit nach.
0: Ah, oh, das ist echt was zum Genießen.
1: Oh ja, voll.
0: In Pfronten kann man aktiv sein oder eben einfach nur genießen und schauen. Danke dir, Niklas.
1: Ja, gerne. Ich glaube, Marin, wir müssen da mal einen Ausflug hinplanen.
0: Wir müssen nach Pfronten und schauen und genießen.
1: Absolut.
0: Dankeschön.
1: Gerne.

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2: Der heutige Samstag, er zeigt sich noch von seiner recht schönen Seite mit viel Sonne, aber auch deutlich wolkiger, denn

0: Am Nachmittag entstehen an den Alpen einzelne Schauer, am Abend erreichen sie vorübergehend auch das Unterland. In der Nacht lockern die Wolken wieder auf, vielerorts wird es trocken und freundlich. Die Höchstwerte heute zwischen 17 und 22 Grad. Morgen am Sonntag halten sich zunächst zu Beginn des Tages viele Wolken. Es bleibt trocken, im Tagesverlauf setzt sich zunehmend die Sonne durch, ebenfalls bei angenehmen 17 bis 22 Grad. Der Wochenstart am Montag erbringt nochmals frühsommerliche Wärme mit 21 bis 27 Grad, bevor am Abend und in der Nacht vom Südwesten her Gewitter aufziehen. Am Dienstag folgt mit Regen und deutlich kühleren Temperaturen die Abkühlung und danach sorgt zunehmender Hochdruckeinfluss in der zweiten Wochenhälfte wieder für freundlicheres Wetter.
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2: Die B31 Lindau Richtung Friedrichshafen zwischen Langenargen-Oberdorf und Ereskirch. Dichter Verkehr, Zeitverlust 5 Minuten. Ich wünsche eine gute Fahrt.
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3: Spannend, interessant und kreativ präsentiert sich der Höhenluftkurort und Alljahressportplatz Pfronten. 13 Ortsteile bilden die beliebte Kurgemeinde und schon der bayerische Märchenkönig Ludwig II. Erlag der einzigartig schönen Landschaft in und um Pfronten. Mehr erfahren wir heute Nachmittag. Ich bin Marion Daltrozzo. Hallo.

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3: Ich bin Dirk Zeitler. Nach gut 2 Wochen Behandlung in der Berliner Charité ist der US-amerikanische Ebola-Patient aus dem Krankenhaus entlassen worden. Der Arzt, der sich in der Demokratischen Republik Kongo mit dem gefährlichen Virus infiziert hatte, sei symptomfrei und testnegativ, teilte die Klinik mit.
4: Als der US-Arzt in die Charité kam, war er sehr geschwächt. Es konnte eine Art des Ebola-Virus bei ihm eindeutig nachgewiesen werden. Auch seine Frau und die 4 Kinder kamen als Hochrisikokontakte in die Klinik, in eine eigene Quarantäne. Die Familie des Arztes hatte keine Symptome. Seit einer Woche konnte auch beim Vater kein Virus mehr nachgewiesen werden. Jetzt konnten alle 6 aus der Klinik entlassen werden. Ursula Winkler, Nachrichtenredaktion.
3: Es gibt etwas mehr Hoffnung für viele schwerkranke Menschen auf den Wartelisten. In den ersten 5 Monaten des Jahres wurden in Deutschland mehr als 1.400 Organe gespendet. Gut 12% mehr als im Vorjahreszeitraum. Das teilte die Deutsche Stiftung Organtransplantation mit. Trotzdem reicht die Zahl der Spenden weiterhin nicht aus.
5: Der leichte Anstieg bei den Spenden dürfte die Diskussion über neue Regeln trotzdem weiter anheizen. Denn in Deutschland gilt bisher nur jemand als Organspender, der zu Lebzeiten zustimmt oder dessen Angehörige nach dem Tod ihr Einverständnis geben. In vielen anderen europäischen Ländern ist das anders. Dort gilt grundsätzlich jeder als Spender, solange er nicht widerspricht. Genau so eine Regelung fordern auch einige Bundestagsabgeordnete für Deutschland. Kritiker sehen darin allerdings einen Eingriff in die Grundrechte. Zoe Tassovali, Nachrichtenredaktion.
3: Der Bundestag sollte aus Sicht des Verbands der Familienunternehmer seine diesjährige Sommerpause ausfallen lassen, um die geplanten Reformen zu beraten und zu beschließen. Es darf keinesfalls passieren, dass über den langen Sommer jede Einzelmaßnahme von den verschiedenen Interessengruppen zerpflückt wird, sagte Verbandschefin Ostermann dem RND. Der Koalitionsausschuss soll bis zur Sommerpause über grundlegende Reformen entscheiden. Zum Sport. Anders als alle Nationalspieler werden mehrere Funktionäre des iranischen Fußballverbandes keine Visa zur Einreise in die USA für die anstehende Weltmeisterschaft erhalten. Zu ihnen zählt laut Medien auch Verbandspräsident Tadj. Iranische Medien berichten von insgesamt 12 abgelehnten Anträgen.
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6: Es wird nochmal recht schön an diesem Samstag. Die Sonne zeigt sich. Später wird es dann aber deutlich wolkiger werden. Nämlich am Nachmittag entstehen an den Alpen einzelne Schauer. Am Abend erreichen sie vorübergehend auch das Unterland. In der Nacht lockern die Wolken wieder auf. Vielerorts wird es trocken und freundlich. Die Höchstwerte heute zwischen 17 und 22 Grad. Morgen am Sonntag halten sich zunächst noch viele Wolken. Es bleibt aber meist trocken dabei. Im Tagesverlauf setzt sich dann wieder zunehmend die Sonne durch, ebenfalls bei angenehmen 17 bis 22 Grad. Der Wochenstart am Montag erbringt nochmals frühsommerliche Wärme mit 21 bis 27 Grad an Höchstwerten. Am Montagabend und in der Nacht auf Dienstag dann vom Südwesten her Gewitter. Am Dienstag folgt mit Regen und deutlich kühleren Temperaturen die Abkühlung. Danach sorgt zunehmender Hochdruckeinfluss in der zweiten Wochenhälfte wieder für freundlicheres Wetter.
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7: Die B31 Lindau Richtung Friedrichshafen zwischen Langenargen-Oberdorf und Ereskirch. Dichter Verkehr, Zeitverlust 7 Minuten. Und noch die B31 Lindau Richtung Friedrichshafen zwischen Rehlings und Kressbronn B467. Dichter Verkehr, Zeitverlust 5 Minuten. Ich wünsche eine gute Fahrt.
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1: Der heutige Samstag, er zeigt sich noch von seiner recht schönen Seite mit viel Sonne, aber auch deutlich wolkiger, denn am Nachmittag entstehen an den Alpen einzelne Schauer, am Abend erreichen sie vorübergehend auch das Unterland. In der Nacht lockern die Wolken wieder auf, vielerorts wird es trocken und freundlich. Die Höchstwerte heute zwischen 17 und 22 Grad. Morgen am Sonntag halten sich zunächst zu Beginn des Tages viele Wolken, es bleibt trocken. Im Tagesverlauf setzt sich zunehmend die Sonne durch, ebenfalls bei angenehmen 17 bis 22 Grad. Der Wochenstart am Montag erbringt nochmals frühsommerliche Wärme mit 21 bis 27 Grad, bevor am Abend und in der Nacht vom Südwesten her Gewitter aufziehen. Am Dienstag folgt mit Regen und deutlich kühleren Temperaturen die Abkühlung und danach sorgt zunehmender Hochdruckeinfluss in der zweiten Wochenhälfte wieder für freundlicheres Wetter.
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2: Die B12 Bregenzer Straße, Lindau, Bodensee. Zwischen Lindau und Kemptener Straße, dichter Verkehr, Zeitverlust, 3 Minuten. Ich wünsche eine gute Fahrt.
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2: Ich bin Dirk Zeichler. Bundeskanzler Merz hat Zweifel an der Fähigkeit seiner Regierung zur Modernisierung Deutschlands zurückgewiesen. Das Land habe die Kraft für die notwendigen Reformen und einen neuen Aufbruch, betonte er beim Landesparteitag der CDU Mecklenburg-Vorpommern. Er sei sicher, dass man die gegenwärtigen Schwierigkeiten überwinden könne, sagte Merz und verwies auf die Vorhaben zur Entbürokratisierung und Digitalisierung. Nach gut zwei Wochen Behandlung in der Berliner Charité ist der US-amerikanische Ebola-Patient aus dem Krankenhaus entlassen worden. Der Arzt, der sich in der Demokratischen Republik Kongo mit dem gefährlichen Virus infiziert hatte, sei symptomfrei und testnegativ, teilte die Klinik mit.
3: Als der US-Arzt in die Charité kam, war er sehr geschwächt. Es konnte eine Art des Ebola-Virus bei ihm eindeutig nachgewiesen werden. Auch seine Frau und die vier Kinder kamen als Hochrisikokontakte in die Klinik, in eine eigene Quarantäne. Die Familie des Arztes hatte keine Symptome. Seit einer Woche konnte auch beim Vater kein Virus mehr nachgewiesen werden. Jetzt konnten alle sechs aus der Klinik entlassen werden. Ursula Winkler, Nachrichtenredaktion.
2: Die Deutsche Umwelthilfe kritisiert die Abfallkonzepte großer deutscher Musikfestivals. Nach einer Umfrage unter 10 der größten Veranstaltungen fordert die Organisation vor allem mehr Mehrweg, bessere Mülltrennung und nachhaltigere Sanitärkonzepte.
4: Volle Campingplätze, tausende Besucher und jede Menge Müll. Das größte Problem ist laut der Deutschen Umwelthilfe, dass es zu wenig Einwegverpackungen gibt. Auch bei der Mülltrennung auf Festival- und Campingflächen ist demnach noch Luft nach oben. Immerhin, einige Festivals sind laut der Organisation schon auf dem richtigen Weg. Rock am Ring zum Beispiel hat ein Green Camping-Angebot, bei dem deutlich mehr auf Mülltrennung und Mehrwegverpackungen geachtet wird. Zoe Tassovali, Nachrichtenredaktion.
2: Pakistans Innenminister Naqvi reist nach erneuten Kampfhandlungen zwischen den USA und dem Iran nach Teheran. Geplant seien hochrangige Treffen mit iranischen Regierungsbeamten, heißt es aus pakistanischen Sicherheitskreisen. Ziel sei es, den Dialog zwischen dem Iran und den USA zu fördern. Regionale Staaten und vor allem Pakistan vermitteln zwischen Washington und Teheran, um den Krieg dauerhaft zu beenden.
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5: Vorübergehend ziehen noch einige Regenschauer durch das Allgäu. Nach Mitternacht beruhigt sich das Wetter jedoch bei uns in der Region. Es bleibt trocken und die Wolken lockern teilweise auf. Örtlich wird die Nacht sogar klar. Die Temperaturen sinken aber auf etwa 15 bis 12 Grad. Der Sonntag startet noch mit vielen Wolken, bleibt aber meist trocken. Im Tagesverlauf zeigt sich zunehmend die Sonne bei 17 bis 22 Grad. Und auch am Montag wird es vorübergehend sommerlich warm mit 21 bis 27 Grad. Erst zum Abend und in der Nacht ziehen vom Südwesten Gewitter auf. Der Dienstag verläuft dann wolkenreich, regnerisch und deutlich kühler. Und in der zweiten Wochenhälfte ab Mittwoch setzt sich dann allmählich wieder Hochdruckeinfluss mit freundlicherem Wetter durch.
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6: Normaler Verkehr im Sendegebiet. Ich wünsche euch eine gute Fahrt.
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3: Ich bin Dirk Zeitler. Bundeskanzler Merz hat Zweifel an der Fähigkeit seiner Regierung zur Modernisierung Deutschlands zurückgewiesen. Das Land habe die Kraft für die notwendigen Reformen und einen neuen Aufbruch, betonte er beim Landesparteitag der CDU Mecklenburg-Vorpommern in Linstow. Er sei sicher, dass man die gegenwärtigen Schwierigkeiten überwinden könne. Auch die Koalition in Berlin habe dafür die Kraft und die notwendige Geschlossenheit.
4: Ich bin zuversichtlich, dass Deutschland schon wieder in relativ kurzer Zeit ganz anders aussehen kann.
3: Merz verwies etwa auf die Vorhaben zur Digitalisierung und Entbürokratisierung. Pakistans Innenminister Naqvi reist nach erneuten Kampfhandlungen zwischen den USA und dem Iran nach Teheran. Geplant seien hochrangige Treffen mit iranischen Regierungsbeamten, heißt es aus pakistanischen Sicherheitskreisen. Ziel sei es, den Dialog zwischen dem Iran und den USA zu fördern. Regionale Staaten und vor allem Pakistan vermitteln zwischen Washington und Teheran, um den Krieg dauerhaft zu beenden. Die Deutsche Umwelthilfe kritisiert die Abfallkonzepte großer deutscher Musikfestivals. Nach einer Umfrage unter 10 der größten Veranstaltungen forderte die Organisation vor allem mehr Mehrweg, bessere Mülltrennung und nachhaltigere Sanitärkonzepte.
5: Volle Campingplätze, tausende Besucher und jede Menge Müll. Das größte Problem ist laut der Deutschen Umwelthilfe, dass es zu wenig Einwegverpackungen gibt. Auch bei der Mülltrennung auf Festival- und Campingflächen ist demnach noch Luft nach oben. Immerhin, einige Festivals sind laut der Organisation schon auf dem richtigen Weg. Rock am Ring zum Beispiel hat ein Green Camping-Angebot, bei dem deutlich mehr auf Mülltrennung und Mehrwegverpackungen geachtet wird. Zoe Tassovali, Nachrichtenredaktion.
3: Nach gut 2 Wochen Behandlung in der Berliner Charité ist der US-amerikanische Ebola-Patient aus dem Krankenhaus entlassen worden. Der Arzt, der sich in der Demokratischen Republik Kongo infiziert hatte, befindet sich in gutem Gesundheitszustand, teilte die Klinik mit. Seit dem 30. Mai sei kein Virus mehr bei ihm nachgewiesen worden. Im Einklang mit international üblichen Kriterien habe das zuständige Gesundheitsamt die Isolationsanordnung daher aufgehoben.
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6: Vorübergehend ziehen noch einige Regenschauer durch das Allgäu. Nach Mitternacht beruhigt sich das Wetter jedoch bei uns in der Region. Es bleibt trocken und die Wolken lockern teilweise auf. Örtlich wird die Nacht sogar klar. Die Temperaturen sinken aber auf etwa 15 bis 12 Grad. Der Sonntag startet noch mit vielen Wolken, bleibt aber meist trocken. Im Tagesverlauf zeigt sich zunehmend die Sonne bei 17 bis 22 Grad. Und auch am Montag wird es vorübergehend sommerlich warm mit 21 bis 27 Grad. Erst zum Abend und in der Nacht ziehen vom Südwesten Gewitter auf. Der Dienstag verläuft dann wolkenreich, regnerisch und deutlich kühler. Und in der zweiten Wochenhälfte ab Mittwoch setzt sich dann allmählich wieder Hochdruckeinfluss mit freundlicherem Wetter durch.
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7: Die A7 Füssen-Reutte Richtung Ulm. Zwischen Kempten und Dietmannsried Gefahr durch Gegenstände auf der Fahrbahn. Stoßstange. Und noch die A96 München Richtung Lindau. Zwischen Kisleck und Wangenort Gefahr durch defekten PKW auf dem Standstreifen. Ich wünsche eine gute Fahrt.
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1: Vorübergehend ziehen noch einige Regenschauer durch das Allgäu. Nach Mitternacht beruhigt sich das Wetter jedoch rasch in der Region. Es bleibt trocken und die Wolken lockern teilweise auf. Örtlich wird die Nacht sogar klar. Die Temperaturen sinken auf etwa 12 bis 15 Grad. Der Sonntag, der startet noch mit vielen Wolken, bleibt aber auch meist trocken. Im Tagesverlauf zeigt sich zunehmend die Sonne bei 17 bis 22 Grad. Und auch am Wochenstart, am Montag, da wird es vorübergehend sommerlich warm mit 21 bis 27 Grad. Erst zum Abend und in der Nacht ziehen dann vom Südwesten Gewitter auf. Der Dienstag, der verläuft dann wolkenreich, regnerisch und deutlich kühler. Und in der zweiten Wochenhälfte, da setzt sich allmählich wieder Hochdruckeinfluss mit freundlicherem Wetter durch.
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0: Standortgefahr durch defekten PKW auf dem Standstreifen. Ich wünsche eine gute Fahrt.
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2: Ich bin Dirk Zeitler. Am letzten Tag des Internationalen Wirtschaftsforums in St. Petersburg haben die ukrainischen Streitkräfte die Millionenstadt erneut unter Beschuss genommen. Die Einwohner der Stadt wurden gebeten, in ihren Wohnungen zu bleiben. Auch andere russische Regionen meldeten Attacken.
3: Auf dem Wirtschaftsforum hier in St. Petersburg zeigten sich die Teilnehmer und die Besucher unbeeindruckt von dem Drohnenalarm. Auch auf den Straßen der Touristenmetropole ist klar, dass sich viele Menschen nicht an den Appell halten, lieber zu Hause zu bleiben. Hier in der Nähe im Leningrader Gebiet gab es Evakuierungen von Wohnhäusern, weil es auf einem Militärgelände brannte. Und auch im nahen Kronstadt, wo die baltische Flotte stationiert ist, waren ein Raketenlager und Kriegsschiffe Ziele der Angriffe. Aus St. Petersburg, Ulf Mauder.
2: Bundeskanzler Merz hat Zweifel an der Fähigkeit seiner Regierung zur Modernisierung Deutschlands zurückgewiesen. Das Land habe die Kraft für die notwendigen Reformen und einen neuen Aufbruch, betonte er beim Landesparteitag der CDU Mecklenburg-Vorpommerns. Er sei sicher, dass man die gegenwärtigen Schwierigkeiten überwinden könne, so Merz. Auch die Koalition in Berlin habe dafür die Kraft und die notwendige Geschlossenheit.
4: Ich bin zuversichtlich, dass Deutschland schon wieder in relativ kurzer Zeit ganz anders aussehen kann.
2: Merz verwies auf die Vorhaben zur Entbürokratisierung und zur Digitalisierung. Papst Leo ist zum Auftakt seiner Spanienreise von König Felipe und Königin Letizia empfangen worden. Unter dem Motto "Erhebt den Blick" besucht das Oberhaupt von weltweit 1,4 Milliarden Katholiken nach der Hauptstadt Madrid bis Freitag nächster Woche auch Barcelona und die Kanarischen Inseln. In dem überwiegend katholischen Land werden zu Veranstaltungen unter freiem Himmel Hunderttausende Menschen erwartet. Nach gut zwei Wochen Behandlung in der Berliner Charité ist der US-amerikanische Ebola-Patient aus dem Krankenhaus entlassen worden. Der Arzt, der sich in der Demokratischen Republik Kongo infiziert hatte, befindet sich in gutem Gesundheitszustand, teilte die Klinik mit. Seit dem 30. Mai sei kein Virus mehr bei ihm nachgewiesen worden. Im Einklang mit international üblichen Kriterien habe das zuständige Gesundheitsamt die Isolationsanordnung daher aufgehoben.
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5: Vorübergehend ziehen noch einige Regenschauer durch das Allgäu. Nach Mitternacht beruhigt sich das Wetter jedoch bei uns in der Region. Es bleibt trocken und die Wolken lockern teilweise auf. Örtlich wird die Nacht sogar klar. Die Temperaturen sinken aber auf etwa 15 bis 12 Grad. Der Sonntag startet noch mit vielen Wolken, bleibt aber meist trocken. Im Tagesverlauf zeigt sich zunehmend die Sonne bei 17 bis 22 Grad. Und auch am Montag wird es vorübergehend sommerlich warm mit 21 bis 27 Grad. Erst zum Abend und in der Nacht ziehen vom Südwesten Gewitter auf. Der Dienstag verläuft dann wolkenreich, regnerisch und deutlich kühler. Und in der zweiten Wochenhälfte ab Mittwoch setzt sich dann allmählich wieder Hochdruckeinfluss mit freundlicherem Wetter durch.
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6: Die A7 Füssen-Reutte Richtung Ulm. Zwischen Kempten und Dietmannsried Gefahr durch Gegenstände auf der Fahrbahn. Eine Stoßstange. Und noch die A96 München Richtung Lindau. Zwischen Kisleck und Wangenort Gefahr durch defekten PKW auf dem Standstreifen. Ich wünsche eine gute Fahrt.
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2: Vorübergehend ziehen noch einige Regenschauer durch das Allgäu. Nach Mitternacht beruhigt sich das Wetter jedoch rasch in der Region. Es bleibt trocken und die Wolken lockern teilweise auf. Örtlich wird die Nacht sogar klar. Die Temperaturen sinken auf etwa 12 bis 15 Grad. Der Sonntag, der startet noch mit vielen Wolken, bleibt aber auch meist trocken. Im Tagesverlauf zeigt sich zunehmend die Sonne bei 17 bis 22 Grad. Und auch am Wochenstart, am Montag, da wird es vorübergehend sommerlich warm mit 21 bis 27 Grad. Erst zum Abend und in der Nacht ziehen dann vom Südwesten Gewitter auf. Der Dienstag, der verläuft dann wolkenreich, regnerisch und deutlich kühler. Und in der zweiten Wochenhälfte, da setzt sich allmählich wieder Hochdruckeinfluss mit freundlicherem Wetter durch.
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3: Die A96 München Richtung Lindau, zwischen Kisleck und Wangenort Gefahr durch defekten PKW auf dem Standstreifen. Ich wünsche eine gute Fahrt.
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3: Ich bin Dirk Zeitler. Bundeskanzler Merz hat sich mit Blick auf die anstehenden Sozialreformen zuversichtlich geäußert und Erinnerungen an einen berühmten Satz seiner Vorgängerin Angela Merkel geweckt. Wir schaffen das, sagte er beim CDU-Landesparteitag in Mecklenburg-Vorpommern. Ob er dabei absichtlich das berühmte Merkel-Zitat wiederholte, ist unklar.
4: Kanzler Merz zeigt sich überzeugt, die Koalition hat die Kraft für die notwendigen Reformen, trotz aller Unterschiede. Er sei sich sicher, dass Deutschland in relativ kurzer Zeit ganz anders aussehen könne und er brachte viele Beispiele wie einen Staat, den Unternehmer nicht als Last empfinden, sondern als Partner, mit digitalisierten Behördengängen. Deutschland könne ein weltweiter Vorreiter beim modernsten Klimaschutz werden, ein Land mit zuverlässig fahrenden Zügen und sicherer Energie. Die Koalition plant bis zum Sommer ein Riesenreformpaket zu Steuern, Arbeitsmarkt, Rente und Bürokratieabbau. Bei der Umsetzung gibt es aber noch Meinungsverschiedenheiten. Ursula Winkler, Nachrichtenredaktion.
3: Am letzten Tag des Internationalen Wirtschaftsforums in St. Petersburg haben die ukrainischen Streitkräfte die Millionenstadt erneut unter Beschuss genommen. Die Einwohner der Stadt wurden gebeten, in ihren Wohnungen zu bleiben. Auch andere russische Regionen melden Attacken.
5: Auf dem Wirtschaftsforum hier in St. Petersburg zeigten sich die Teilnehmer und die Besucher unbeeindruckt von dem Drohnenalarm. Auch auf den Straßen der Touristenmetropole ist klar, dass sich viele Menschen nicht an den Appell halten, lieber zu Hause zu bleiben. Hier in der Nähe im Leningrader Gebiet gab es Evakuierungen von Wohnhäusern, weil es auf einem Militärgelände brannte. Und auch im nahen Kronstadt, wo die baltische Flotte stationiert ist, waren ein Raketenlager und Kriegsschiffe Ziele der Angriffe. Aus St. Petersburg, Ulf Mauder.
3: Papst Leo ist zum Auftakt seiner Spanienreise von König Felipe und Königin Letizia empfangen worden. Unter dem Motto "Erhebt den Blick" besucht das Oberhaupt von weltweit 1,4 Milliarden Katholiken nach der Hauptstadt Madrid bis Freitag nächster Woche auch Barcelona und die Kanarischen Inseln. In dem überwiegend katholischen Land werden zu Veranstaltungen unter freiem Himmel Hunderttausende Menschen erwartet. Wegen eines medizinischen Notfalls eines Fluggastes an Bord hat eine Lufthansa-Maschine am Nachmittag in Stuttgart zwischenlanden müssen. Der Lufthansa-Flug sei auf dem Weg von Frankfurt am Main nach Venedig gewesen, sagte ein Lufthansa-Sprecher. Nähere Details zu dem betroffenen Fluggast wurden nicht bekannt.
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6: Vorübergehend ziehen noch einige Regenschauer durch das Allgäu. Nach Mitternacht beruhigt sich das Wetter jedoch bei uns in der Region. Es bleibt trocken und die Wolken lockern teilweise auf. Örtlich wird die Nacht sogar klar. Die Temperaturen sinken aber auf etwa 15 bis 12 Grad. Der Sonntag startet noch mit vielen Wolken, bleibt aber meist trocken. Im Tagesverlauf zeigt sich zunehmend die Sonne bei 17 bis 22 Grad. Und auch am Montag wird es vorübergehend sommerlich warm mit 21 bis 27 Grad. Erst zum Abend und in der Nacht ziehen vom Südwesten Gewitter auf. Der Dienstag verläuft dann wolkenreich, regnerisch und deutlich kühler. Und in der zweiten Wochenhälfte ab Mittwoch setzt sich dann allmählich wieder Hochdruckeinfluss mit freundlicherem Wetter durch.
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7: Normaler Verkehr im Sendegebiet. Ich wünsche euch eine gute Fahrt.
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1: Vorübergehend ziehen noch einige Regenschauer durch das Allgäu. Nach Mitternacht beruhigt sich das Wetter jedoch rasch in der Region. Es bleibt trocken und die Wolken lockern teilweise auf. Örtlich wird die Nacht sogar klar. Die Temperaturen sinken auf etwa 12 bis 15 Grad. Der Sonntag, der startet noch mit vielen Wolken, bleibt aber auch meist trocken. Im Tagesverlauf zeigt sich zunehmend die Sonne bei 17 bis 22 Grad. Und auch am Wochenstart, am Montag, da wird es vorübergehend sommerlich warm mit 21 bis 27 Grad. Erst zum Abend und in der Nacht ziehen dann vom Südwesten Gewitter auf. Der Dienstag, der verläuft dann wolkenreich, regnerisch und deutlich kühler. Und in der zweiten Wochenhälfte, da setzt sich allmählich wieder Hochdruckeinfluss mit freundlicherem Wetter durch.
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2: Normaler Verkehr im Sendegebiet. Ich wünsche euch eine gute Fahrt.
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2: Ich bin Dirk Zeitler. Der Vorsprung der AfD im Vergleich zur Union ist in einer aktuellen Umfrage erneut größer geworden. Die Partei steht in der neuesten Befragung des Meinungsforschungsinstituts INSA für BILD bei 29% und die Union bei 21%. Nach Angaben von BILD war der Abstand zwischen den Parteien in INSA-Befragungen noch nie so groß.
3: Die übrigen Parteien blieben in der Umfrage bei ihren Werten. Die SPD bei 12, die Grünen bei 14 und die Linke bei 11%. FDP und BSW würden mit jeweils 3% den Einzug in den Bundestag verpassen. Nur noch jeder dritte Wähler würde aktuell also für die Regierungsparteien stimmen. In einer weiteren Bild-Umfrage sinken auch die persönlichen Werte von Kanzler Merz weiter. 77% der Befragten sind mit ihm unzufrieden. Ursula Winkler, Nachrichtenredaktion.
2: Am letzten Tag des Internationalen Wirtschaftsforums in St. Petersburg haben die ukrainischen Streitkräfte die Millionenstadt erneut unter Beschuss genommen. Gouverneur Beglow und auch der Zivilschutz informierten die Menschen über einen groß angelegten Angriff durch militärische Drohnen. Schon am ersten Tag des Wirtschaftsforums, am Mittwoch, bildeten sich nach dem Angriff auf eine Ölraffinerie schwarze Rauchwolken am blauen Himmel über der Altstadt. Es gibt etwas mehr Hoffnung für viele schwerkranke Menschen auf den Wartelisten. In den ersten 5 Monaten des Jahres wurden in Deutschland mehr als 1.400 Organe gespendet, gut 12% mehr als im Vorjahreszeitraum. Das teilte die Deutsche Stiftung Organtransplantation mit. Trotzdem reicht die Zahl der Spenden weiterhin nicht aus.
4: Der leichte Anstieg bei den Spenden dürfte die Diskussion über neue Regeln trotzdem weiter anheizen. Denn in Deutschland gilt bisher nur jemand als Organspender, der zu Lebzeiten zustimmt oder dessen Angehörige nach dem Tod ihr Einverständnis geben. In vielen anderen europäischen Ländern ist das anders. Dort gilt grundsätzlich jeder als Spender, solange er nicht widerspricht. Genau so eine Regelung fordern auch einige Bundestagsabgeordnete für Deutschland. Zoe Tassovali, Nachrichtenredaktion.
2: Zum Sport. Doublesieger FC Bayern München startet seine Mission DFB-Pokalverteidigung beim VfL Osnabrück. Der gerade abgetretene Bundesliga-Referee Dennis Aitken loste im Fußballmuseum in Dortmund dem deutschen Fußballmeister den Drittligameister und Zweitliga-Aufsteiger zu. Insgesamt musste der Schiedsrichter des Jahres 32 Paarungen ziehen.
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5: Vorübergehend ziehen noch einige Regenschauer durch das Allgäu. Nach Mitternacht beruhigt sich das Wetter jedoch bei uns in der Region. Es bleibt trocken und die Wolken lockern teilweise auf. Örtlich wird die Nacht sogar klar. Die Temperaturen sinken aber auf etwa 15 bis 12 Grad. Der Sonntag startet noch mit vielen Wolken, bleibt aber meist trocken. Im Tagesverlauf zeigt sich zunehmend die Sonne bei 17 bis 22 Grad. Und auch am Montag wird es vorübergehend sommerlich warm mit 21 bis 27 Grad. Erst zum Abend und in der Nacht ziehen vom Südwesten Gewitter auf. Der Dienstag verläuft dann wolkenreich, regnerisch und deutlich kühler. Und in der zweiten Wochenhälfte ab Mittwoch setzt sich dann allmählich wieder Hochdruckeinfluss mit freundlicherem Wetter durch.
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6: Normaler Verkehr im Sendegebiet. Ich wünsche euch eine gute Fahrt.
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4: Ich bin Dirk Zeitler. Der Vorsprung der AfD im Vergleich zur Union ist in einer aktuellen Umfrage erneut größer geworden. Die Partei steht in der neuesten Befragung des Meinungsforschungsinstituts INSA für BILD bei 29% und die Union bei 21%. Nach Angaben von BILD war der Abstand zwischen den Parteien in INSA-Befragungen noch nie so groß.
5: Die übrigen Parteien blieben in der Umfrage bei ihren Werten. Die SPD bei 12, die Grünen bei 14 und die Linke bei 11%. FDP und BSW würden mit jeweils 3% den Einzug in den Bundestag verpassen. Nur noch jeder dritte Wähler würde aktuell also für die Regierungsparteien stimmen. In einer weiteren Bildumfrage sinken auch die persönlichen Werte von Kanzler Merz weiter. 77% der Befragten sind mit ihm unzufrieden. Ursula Winkler, Nachrichtenredaktion.
4: Die Deutsche Umwelthilfe hat die Abfallkonzepte großer deutscher Musikveranstaltungen wie Wacken, Open Air, Rock am Ring und das Lollapalooza kritisiert. Nach einer Umfrage unter den 10 größten Musikfestivals in Deutschland fordert sie mehr Mehrwegsysteme, bessere Mülltrennung sowie nachhaltigere Sanitärlösungen. Festivals sollen Spaß machen, aber sie dürfen kein Ausnahmezustand für die Umwelt werden, sagte Bundesgeschäftsführerin Barbara Metz. Am letzten Tag des Internationalen Wirtschaftsforums in St. Petersburg haben die ukrainischen Streitkräfte die Millionenstadt erneut unter Beschuss genommen. Auch andere russische Regionen meldeten Attacken.
6: Auf dem Wirtschaftsforum hier in St. Petersburg zeigten sich die Teilnehmer und die Besucher unbeeindruckt von dem Drohnenalarm. Auch auf den Straßen der Touristenmetropole ist klar, dass sich viele Menschen nicht an den Appell halten, lieber zu Hause zu bleiben. Hier in der Nähe im Leningrader Gebiet gab es Evakuierungen von Wohnhäusern, weil es auf einem Militärgelände brannte. Und auch im nahen Kronstadt, wo die baltische Flotte stationiert ist, waren ein Raketenlager und Kriegsschiffe Ziele der Angriffe. Aus St. Petersburg, Ulf Mauder.
4: Zum Sport. DFB-Präsident Bernd Neuendorf hofft nach dem WM-Aus für Lennart Karl auf eine Trotzreaktion der deutschen Fußballnationalmannschaft. Ich glaube, das Gefühl, das sich so entwickelt ist, dass man jetzt sagt, jetzt erst recht, sagte Neuendorf dem Sender RTL vor dem letzten Test gegen WM-Co-Gastgeber USA in Chicago. Der 18-jährige Karl hatte sich beim Abschlusstraining einen Muskelbündelriss im linken Oberschenkel zugezogen.
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7: Vorübergehend ziehen noch einige Regenschauer durch das Allgäu. Nach Mitternacht beruhigt sich das Wetter jedoch bei uns in der Region. Es bleibt trocken und die Wolken lockern teilweise auf. Örtlich wird die Nacht sogar klar. Die Temperaturen sinken aber auf etwa 15 bis 12 Grad. Der Sonntag startet noch mit vielen Wolken, bleibt aber meist trocken. Im Tagesverlauf zeigt sich zunehmend die Sonne bei 17 bis 22 Grad. Und auch am Montag wird es vorübergehend sommerlich warm mit 21 bis 27 Grad. Erst zum Abend und in der Nacht ziehen vom Südwesten Gewitter auf. Der Dienstag verläuft dann wolkenreich, regnerisch und deutlich kühler. Und in der zweiten Wochenhälfte ab Mittwoch setzt sich dann allmählich wieder Hochdruckeinfluss mit freundlicherem Wetter durch.
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8: Normaler Verkehr im Sendegebiet. Ich wünsche euch eine gute Fahrt.
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2: Ich bin Tine Klimach. Kanzler Merz hat sich mit Blick auf die anstehenden Sozialreformen zuversichtlich geäußert und Erinnerungen an einen berühmten Satz seiner Vorgängerin Angela Merkel geweckt. Wir schaffen das, sagte er bei dem CDU-Landesparteitag in Mecklenburg-Vorpommern. Ob er dabei absichtlich das berühmte Merkel-Zitat wiederholte, blieb unklar.
3: Kanzler Merz zeigt sich überzeugt, die Koalition hat die Kraft für die notwendigen Reformen, trotz aller Unterschiede. Er sei sich sicher, dass Deutschland in relativ kurzer Zeit ganz anders aussehen könne und er brachte viele Beispiele wie einen Staat, den Unternehmer nicht als Last empfinden, sondern als Partner, mit digitalisierten Behördengängen. Deutschland könne ein weltweiter Vorreiter beim modernsten Klimaschutz werden, ein Land mit zuverlässig fahrenden Zügen und sicherer Energie. Die Koalition plant bis zum Sommer ein Riesenreformpaket zu Steuern, Arbeitsmarkt, Rente und Bürokratieabbau. Bei der Umsetzung gibt es aber noch Meinungsverschiedenheiten. Ursula Winkler, Nachrichtenredaktion.
2: Die Bundespolizei hat seit Mai vergangenen Jahres über 50.000 unerlaubte Einreisen nach Deutschland festgestellt. Fast 37.000 Personen seien seitdem unmittelbar an der Grenze oder im Zusammenhang mit einem illegalen Grenzübertritt zurückgewiesen worden, teilte die Behörde mit. Vor rund einem Jahr hatte Innenminister Dobrindt die Grenzkontrollen intensiviert. Es werden seitdem alle Asylbewerber an den Grenzen abgewiesen. Die Deutsche Umwelthilfe kritisiert die Abfallkonzepte großer deutscher Musikfestivals. Nach einer Umfrage unter 10 der größten Veranstaltungen fordert die Organisation mehr Mehrweg, bessere Mülltrennung und nachhaltigere Sanitärkonzepte. Die Veranstalter reagieren.
4: Vom Festivalgelände bis zum Campingplatz. Laut der Deutschen Umwelthilfe fällt bei vielen Veranstaltungen noch viel zu viel Einwegmüll an. Auch bei der Mülltrennung sieht die Organisation Nachholbedarf. Rock am Ring sieht das ein bisschen anders und verweist auf spezielle Campingbereiche mit Fokus auf Nachhaltigkeit und Mülltrennung, zusätzliche Recyclingmaßnahmen und mehr Mehrweggeschirr. Die Umwelthilfe fordert trotzdem, Getränke und Essen künftig komplett in Mehrwegverpackungen auszugeben. Zoe Tassovali, Nachrichtenredaktion.
2: Nach gut 2 Wochen Behandlung in der Berliner Charité ist der US-amerikanische Ebola-Patient aus dem Krankenhaus entlassen worden. Der Arzt, der sich in der Demokratischen Republik Kongo infiziert hatte, befinde sich in einem guten Zustand, teilte die Klinik mit.
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5: Vorübergehend ziehen noch einige Regenschauer durch das Allgäu. Nach Mitternacht beruhigt sich das Wetter jedoch bei uns in der Region. Es bleibt trocken und die Wolken lockern teilweise auf. Örtlich wird die Nacht sogar klar. Die Temperaturen sinken aber auf etwa 15 bis 12 Grad. Der Sonntag startet noch mit vielen Wolken, bleibt aber meist trocken. Im Tagesverlauf zeigt sich zunehmend die Sonne bei 17 bis 22 Grad. Und auch am Montag wird es vorübergehend sommerlich warm mit 21 bis 27 Grad. Erst zum Abend und in der Nacht ziehen vom Südwesten Gewitter auf. Der Dienstag verläuft dann wolkenreich, regnerisch und deutlich kühler. Und in der zweiten Wochenhälfte ab Mittwoch setzt sich dann allmählich wieder Hochdruckeinfluss mit freundlicherem Wetter durch.
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6: Normaler Verkehr im Sendegebiet. Ich wünsche euch eine gute Fahrt.
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3: Ich bin Tine Klimach. Am letzten Tag des Internationalen Wirtschaftsforums in St. Petersburg haben die ukrainischen Streitkräfte die Millionenstadt erneut unter Beschuss genommen. Die Anwohner der Stadt wurden gebeten, in ihren Wohnungen zu bleiben. Auch andere russische Regionen meldeten Attacken.
4: Auf dem Wirtschaftsforum hier in St. Petersburg zeigten sich die Teilnehmer und die Besucher unbeeindruckt von dem Drohnenalarm. Auch auf den Straßen der Touristenmetropole ist klar, dass sich viele Menschen nicht an den Appell halten, lieber zu Hause zu bleiben. Hier in der Nähe im Leningrader Gebiet gab es Evakuierungen von Wohnhäusern, weil es auf einem Militärgelände brannte. Und auch im nahen Kronstadt, wo die baltische Flotte stationiert ist, waren ein Raketenlager und Kriegsschiffe Ziele der Angriffe. Der ukrainische Präsident Selenskyj lobte seine Truppen für die zielgenauen Treffer. Aus St. Petersburg, Ulf Mauder.
3: Bekommt die schwarz-rote Koalition die nötigen Reformen hin? In Umfragen trauen die meisten Bürger der Bundesregierung das nicht zu. Beim Landesparteitag der CDU Mecklenburg-Vorpommern hat Kanzler Friedrich Merz dagegen gehalten.
5: Wir schaffen das, wir können das schaffen, wenn wir alle zusammenstehen und wenn wir wieder ein bisschen mehr an uns selbst auch glauben.
3: Der Satz weckt Erinnerungen an eine berühmte Aussage seiner Vorgängerin Angela Merkel. Ob das jetzt Absicht war, ist unklar. Fast jeder vierte Bankkunde zahlt inzwischen mindestens 100 Euro pro Jahr für die Führung eines Girokontos. Das geht aus einer Umfrage des Vergleichsportals Verivox hervor. Bei 5% der Befragten summieren sich die jährlichen Gebühren sogar auf mehr als 200 Euro. Besonders tief in die Tasche müssen der Umfrage zufolge Kunden der Sparkasse greifen. Dort zahlt mehr als jeder Dritte jährlich einen dreistelligen Betrag für sein Konto. Bei Genossenschaftsbanken wie Volks- und Raiffeisenbanken liegt dieser Anteil bei fast 26%. Über ein komplett kostenfreies Konto verfügt insgesamt knapp ein Fünftel aller Befragten. Zum Sport. Die deutsche Fußballnationalmannschaft geht mit einem Erfolgserlebnis in das bevorstehende WM-Turnier. 8 Tage vor seinem ersten Spiel gewann das Team von Bundestrainer Julian Nagelsmann bei seiner WM-Generalprobe gegen Co-Gastgeber USA mit 2:1. Kai Havertz traf schon in der 2. Minute nach einem Freistoß per Kopf zur Führung. Leroy Sané erzielte dann den Siegtreffer. Sané hatte nach dem verletzungsbedingten WM-Aus des 18-jährigen Lennart Kahl eine neue Startelf-Chance bekommen.
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6: Vorübergehend ziehen noch einige Regenschauer durch das Allgäu. Nach Mitternacht beruhigt sich das Wetter jedoch bei uns in der Region. Es bleibt trocken und die Wolken lockern teilweise auf. Örtlich wird die Nacht sogar klar. Die Temperaturen sinken aber auf etwa 15 bis 12 Grad. Der Sonntag startet noch mit vielen Wolken, bleibt aber meist trocken. Im Tagesverlauf zeigt sich zunehmend die Sonne bei 17 bis 22 Grad. Und auch am Montag wird es vorübergehend sommerlich warm mit 21 bis 27 Grad. Erst zum Abend und in der Nacht ziehen vom Südwesten Gewitter auf. Der Dienstag verläuft dann wolkenreich, regnerisch und deutlich kühler. Und in der zweiten Wochenhälfte ab Mittwoch setzt sich dann allmählich wieder Hochdruckeinfluss mit freundlicherem Wetter durch.
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7: Normaler Verkehr im Sendegebiet. Ich wünsche euch eine gute Fahrt.
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3: Ich bin Tine Klimach. Der Vorsprung der AfD im Vergleich zur Union ist in einer aktuellen Umfrage erneut größer geworden. Die Partei steht in der neuesten Befragung für die Bild-Zeitung bei 29% und die Union bei 21%.
4: Die übrigen Parteien blieben in der Umfrage bei ihren Werten. Die SPD bei 12, die Grünen bei 14 und die Linke bei 11%. FDP und BSW würden mit jeweils 3% den Einzug in den Bundestag verpassen. Nur noch jeder dritte Wähler würde aktuell also für die Regierungsparteien stimmen. In einer weiteren Bild-Umfrage sinken auch die persönlichen Werte von Kanzler Merz weiter. 77% der Befragten sind mit ihm unzufrieden. Ähnlich viele sind in der Umfrage mit der Bundesregierung insgesamt unzufrieden. 78%. Ursula Winkler, Nachrichtenredaktion.
3: Am letzten Tag des Internationalen Wirtschaftsforums in St. Petersburg hat die Ukraine die Millionenstadt erneut unter Beschuss genommen. Nach Angaben örtlicher Behörden wurden rund um die Stadt etwa 140 ukrainische Drohnen abgefangen. Das Wirtschaftsforum ging nun zu Ende. Die Ukraine hatte ihre Angriffe auf die Region seit Beginn des Treffens intensiviert und unter anderem einen Militärstützpunkt und ein Öldepot getroffen. Verteidigungsminister Boris Pistorius hat beim Tag der Bundeswehr einen stärkeren Zusammenhalt von Gesellschaft und Truppe beschworen. Es habe in den vergangenen Jahren wenig Raum für Begegnungen gegeben. Das ändere sich nun durch solche Tage, sagte der SPD-Politiker in Neubiberg bei München beim Besuch der Universität der Bundeswehr. Insgesamt hatten 10 Bundeswehrstandorte für Interessierte geöffnet. Zum Sport. Die deutsche Nationalmannschaft hat ihre WM-Generalprobe gegen Mitgastgeber USA gewonnen. Das DFB-Team gewann in Chicago mit 2:1 durch Tore von Kai Havertz und Leroy Sané.
5: Das Spiel ist kaum angepfiffen, da jubelt die deutsche Mannschaft schon. Kai Havertz trifft schon nach 2 Minuten. Doch danach passiert erstmal nicht viel. Nach 37 Minuten kommen die USA verdient zum Ausgleich. Nach rund einer Stunde trifft dann ausgerechnet Leroy Sané, der den verletzten Lennart Kahl ersetzt hat. Das deutsche Team vielleicht auch durch den Jetlag und das schwüle Wetter nicht am Leistungslimit. Aber für die Moral ist der Sieg vor rund 60.000 US-Fans sicher hilfreich. Thomas Bremser, Nachrichtenredaktion.
3: Deutschland trifft zum Auftakt in der Gruppe E am 14. Juni in Houston auf Curaçao.
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6: Die letzten Regenschauer in der Region, die klingen jetzt rasch ab. Es wird eine leichte Wetterbesserung geben. Teils klar, teils wolkig und trocken bei Werten um die 15 bis 12 Grad. Der heutige Sonntagmorgen, er beginnt noch oft stark bewölkt, bleibt aber meist trocken. Tagsüber lockern die Wolken zunehmend auf und es wird freundlicher bei 17 bis 22 Grad. Und auch morgen am Montag folgt ein vorübergehend schöner und warmer Sommertag zum Wochenstart, ebenfalls mit 21 bis 27 Grad. Erst gegen Abend und in der Nacht ziehen vom Südwesten Gewitter auf. Der Dienstag, der bringt viele Wolken, Regen und eine deutliche Abkühlung. Zur zweiten Wochenhälfte setzt sich dann aber wieder zunehmend Hochdruckeinfluss durch, sodass die Chancen auf freundlicheres Wetter steigen.
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7: Die A7 Ulm Richtung Füssen-Reutte. Zwischen Füssen und Grenztunnel Füssen Gefahr durch defekten PKW. Ich wünsche eine gute Fahrt.
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3: Ich bin Tine Klimach. Bundeskanzler Friedrich Merz hat Zweifel an der Fähigkeit seiner Regierung zur Modernisierung Deutschlands zurückgewiesen. Das Land habe die Kraft für die notwendigen Reformen. Das sagte er beim Landesparteitag der CDU von Mecklenburg-Vorpommern.
4: Wir haben in Deutschland die Kraft für diesen notwendigen neuen Aufbruch. Und ich sage auch die Koalition in Berlin hat die Kraft und die notwendige Geschlossenheit. Ich bin jedenfalls sicher, dass wir die gegenwärtigen Schwierigkeiten überwinden können. Ich bin zuversichtlich, dass Deutschland schon wieder in relativ kurzer Zeit ganz anders aussehen kann.
3: Die CDU steht in Umfragen unter Druck. In einer aktuellen Befragung für die Bild steht die AfD bei 29% und damit 8 Punkte vor der CDU. Deutschland, Frankreich und Großbritannien wollen die stockenden Bemühungen um ein Ende des Ukraine-Kriegs wieder in Gang bringen. Kanzler Merz, Präsident Macron, Premierminister Starmer treffen sich am Abend mit dem ukrainischen Präsidenten Zelensky in London. Auch wenn Putin zuletzt ein Treffen mit Zelensky abgelehnt hat. Die Europäer gehen trotzdem davon aus, dass sich Russland Verhandlungen langfristig nicht verweigern kann und sie dann mit am Tisch sitzen. Es gibt etwas mehr Hoffnung für viele schwerkranke Menschen auf Wartelisten. In den ersten 5 Monaten des Jahres wurden in Deutschland mehr als 1.400 Organe gespendet. Gut 12% mehr als im Vorjahreszeitraum. Das teilt die Deutsche Stiftung Organtransplantation mit. Trotzdem reicht die Zahl der Spenden weiterhin nicht aus.
5: Der leichte Anstieg bei den Spenden dürfte die Diskussion über neue Regeln trotzdem weiter anheizen. Denn in Deutschland gilt bisher nur jemand als Organspender, der zu Lebzeiten zustimmt oder dessen Angehörige nach dem Tod ihr Einverständnis geben. In vielen anderen europäischen Ländern ist das anders. Dort gilt grundsätzlich jeder als Spender, solange er nicht widerspricht. Genau so eine Regelung fordern auch einige Bundestagsabgeordnete für Deutschland. Kritiker sehen darin allerdings einen Eingriff in die Grundrechte. Zoe Tassovali, Redaktion.
3: Zum Sport. Die deutsche Fußballnationalmannschaft geht mit einem Erfolgserlebnis in das bevorstehende WM-Turnier. 8 Tage vor seinem ersten Spiel gewann das Team von Bundestrainer Julian Nagelsmann bei seiner WM-Generalprobe gegen Co-Gastgeber USA mit 2:1.
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6: Die letzten Regenschauer in der Region, die klingen jetzt rasch ab. Es wird eine leichte Wetterbesserung geben. Teils klar, teils wolkig und trocken bei Werten um die 15 bis 12 Grad. Der heutige Sonntagmorgen, er beginnt noch oft stark bewölkt, bleibt aber meist trocken. Tagsüber lockern die Wolken zunehmend auf und es wird freundlicher bei 17 bis 22 Grad. Und auch morgen am Montag folgt ein vorübergehend schöner und warmer Sommertag zum Wochenstart, ebenfalls mit 21 bis 27 Grad. Erst gegen Abend und in der Nacht ziehen vom Südwesten Gewitter auf. Der Dienstag, der bringt viele Wolken, Regen und eine deutliche Abkühlung. Zur zweiten Wochenhälfte setzt sich dann aber wieder zunehmend Hochdruckeinfluss durch, sodass die Chancen auf freundlicheres Wetter steigen.
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7: Normaler Verkehr im Sendegebiet. Ich wünsche euch eine gute Fahrt.
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2: Ich bin Tine Klimach. Kanzler Merz hat sich mit Blick auf die anstehenden Sozialreformen zuversichtlich geäußert und Erinnerungen an einen berühmten Satz seiner Vorgängerin Angela Merkel geweckt. Wir schaffen das, sagte er bei dem CDU-Landesparteitag in Mecklenburg-Vorpommern.
3: Kanzler Merz zeigt sich überzeugt, die Koalition hat die Kraft für die notwendigen Reformen, trotz aller Unterschiede. Er sei sich sicher, dass Deutschland in relativ kurzer Zeit ganz anders aussehen könne und er brachte viele Beispiele wie einen Staat, den Unternehmer nicht als Last empfinden, sondern als Partner, mit digitalisierten Behördengängen. Deutschland könne ein weltweiter Vorreiter beim modernsten Klimaschutz werden, ein Land mit zuverlässig fahrenden Zügen und sicherer Energie. Die Koalition plant bis zum Sommer ein Riesenreformpaket zu Steuern, Arbeitsmarkt, Rente und Bürokratieabbau. Bei der Umsetzung gibt es aber noch Meinungsverschiedenheiten. Ursula Winkler, Nachrichtenredaktion.
2: Der Bundestag sollte aus Sicht des Verbands der Familienunternehmer seine Sommerpause ausfallen lassen, um die geplanten Reformen zu beraten und zu beschließen. Es dürfe keinesfalls passieren, dass über den langen Sommer jede einzelne Maßnahme von den verschiedenen Interessengruppen zerpflückt wird und am Ende kaum Entlastungen für Unternehmen und Mitarbeiter rauskämen, sagte Verbandschefin Ostermann dem Redaktionsnetzwerk Deutschland. Der Koalitionsausschuss soll bis zur Sommerpause über grundlegende Reformen entscheiden. Die Bundespolizei hat seit Mai vergangenen Jahres über 50.000 unerlaubte Einreisen nach Deutschland festgestellt. Fast 37.000 Personen seien seitdem unmittelbar an der Grenze oder im Zusammenhang mit einem illegalen Grenzübertritt zurückgewiesen worden, teilte die Behörde mit. Vor rund einem Jahr hatte Innenminister Dobrindt die Grenzkontrollen intensiviert. Es werden seitdem alle Asylbewerber an den Grenzen abgewiesen. Zum Sport. Die deutsche Nationalmannschaft hat ihre Generalprobe gegen Mitgastgeber USA gewonnen. Das DFB-Team gewann in Chicago mit 2:1 durch Tore von Kai Havertz und Leroy Sané. Bundestrainer Julian Nagelsmann zeigte sich bei RTL rundum zufrieden.
4: Ja, ich fand es einen perfekten Test für uns von den Witterungsbedingungen vom Gegner, die emotional spielen. Ich finde, wir hatten eine sehr gute Anfangsphase wieder. Die ersten 15 Minuten waren wieder sehr, sehr gut. Ich finde, da müssen wir einfach mal auch ein Tor draus machen aus so einer Überlegenheit. Dann wird es offener. Ja, insgesamt bin ich zufrieden. Wir haben jetzt 9-mal in Folge gewonnen. Das musst du auch erstmal machen.
2: Das deutsche Team startet am 14. Juni in die WM gegen Curaçao.
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5: Die letzten Regenschauer in der Region, die klingen jetzt rasch ab. Es wird eine leichte Wetterbesserung geben. Teils klar, teils wolkig und trocken bei Werten um die 15 bis 12 Grad. Der heutige Sonntagmorgen, er beginnt noch oft stark bewölkt, bleibt aber meist trocken. Tagsüber lockern die Wolken zunehmend auf und es wird freundlicher bei 17 bis 22 Grad. Und auch morgen am Montag folgt ein vorübergehend schöner und warmer Sommertag zum Wochenstart, ebenfalls mit 21 bis 27 Grad. Erst gegen Abend und in der Nacht ziehen vom Südwesten Gewitter auf. Der Dienstag, der bringt viele Wolken, Regen und eine deutliche Abkühlung. Zur zweiten Wochenhälfte setzt sich dann aber wieder zunehmend Hochdruckeinfluss durch, sodass die Chancen auf freundlicheres Wetter steigen.
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6: Normaler Verkehr im Sendung.